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1: Im Moment in Augsburg 18 Grad und stark bewölkt, Fischach 19 Grad und viele Wolken, Benningen 19 Grad. In der Nacht gibt es bei uns in Augsburg, Nordschwaben und dem Allgäu meist klares Sommerwetter, nur stellenweise bildet sich Nebel, zum Beispiel im Ostallgäu oder Richtung Donautal. Die Tiefstwerte liegen zwischen 15 und 21 Grad. In Augsburg-Stadt bleibt es besonders mild, im Allgäu wird es in klaren Frühstunden etwas frischer. Morgen scheint dann überall die Sonne, am Nachmittag wird es heiß mit 30 bis 33 Grad und auch am Donnerstag bleibt es sonnig und hochsommerlich. Zum Wochenende hin wird es sogar noch wärmer.
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4: Ich bin Hendrik Daum. Die Rentenkommission legt heute ihre Reformvorschläge vor. Die Experten wollen ihren Katalog mit 30 Maßnahmen am Vormittag an Kanzler Merz und Arbeitsministerin Baas übergeben. Schon am Wochenende waren die Kernstücke der Pläne bekannt geworden. Ja, und da gab es gleich schon jede Menge Kritik. Aus Berlin, Uli Reitinger.
5: Gerade für Linke und Gewerkschaften hören sich die Vorschläge an wie eine Giftliste. Höhere Beiträge, ein Teil davon soll an die Börse gehen, ein höheres Renteneintrittsalter, gekoppelt an die Lebenserwartung und die vielleicht dickste Kröte, die Frührente ohne Abschläge nach 45 Beitragsjahren soll wegfallen. Gerade SPD-Arbeitsministerin Baas dürfte sich schwer tun, diese Vorschläge guten Gewissens zu übernehmen.
4: Die US-Regierung hat die Sanktionen gegen iranische Ölprodukte vorerst ausgesetzt. Das teilte das amerikanische Finanzministerium mit. Der Schritt sei in dem Rahmenabkommen geregelt, das die USA und Iran vergangene Woche abgeschlossen hätten. Demnach sind in den kommenden 2 Monaten Importe von Öl aus dem Iran erlaubt. In dieser Zeit verhandeln beide Länder über ein endgültiges Friedensabkommen. Der Iran gehört zu den größten Ölproduzenten weltweit. In Großbritannien hat Premier Starmer seinen Rücktritt angekündigt. Der 63-Jährige reagiert damit auf anhaltend schlechte Umfragewerte und wachsenden Druck aus seiner Labour-Partei. Bis die Nachfolge geregelt ist, will er aber im Amt bleiben. Starmers parteiinterner Konkurrent Andy Burnham wiederholte erneut, dass er jetzt Regierungschef werden will. Der 56-Jährige ist derzeit einer der beliebtesten Politiker Großbritanniens. Bei der Fußball-WM hat sich am Abend Favorit Argentinien mit 2:0 gegen Österreich durchgesetzt. Die Argentinier sicherten sich damit vorzeitig das Ticket für die K.O.-Runde. Superstar Lionel Messi hat außerdem WM-Geschichte geschrieben. Mit seinen beiden Treffern gegen Österreich kann er jetzt insgesamt 18 WM-Tore für sich verbuchen. Das sind 2 mehr als der bisherige Rekordhalter Miroslav Klose.
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1: Im Moment gibt's keine Verkehrsbehinderungen. Ihr seid zügig unterwegs. Die neuesten Blitzer am unteren Graben in Augsburg. Gute Fahrt dank KI und unserer Community.
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0: Im Moment in Augsburg 18 Grad und stark bewölkt, Fischach 19 Grad und viele Wolken, Benningen 19 Grad. In der Nacht gibt es bei uns in Augsburg, Nordschwaben und dem Allgäu meist klares Sommerwetter, nur stellenweise bildet sich Nebel, zum Beispiel im Ostallgäu oder Richtung Donautal. Die Tiefstwerte liegen zwischen 15 und 21 Grad. In Augsburg-Stadt bleibt es besonders mild, im Allgäu wird es in klaren Frühstunden etwas frischer. Morgen scheint dann überall die Sonne, am Nachmittag wird es heiß mit 30 bis 33 Grad und auch am Donnerstag bleibt es sonnig und hochsommerlich. Zum Wochenende hin wird es sogar noch wärmer.
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0: Es liegen keine Staus oder Behinderungen vor, auch Geschwindigkeitskontrollen sind uns keine gemeldet. Kommt gut an, dank KI und unserer Community.
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1: Bad Wörishofen 21 Grad und stark bewölkt, Eurasburg 20 Grad, Augsburg Jakober Vorstadt 17 Grad. Der frühe Morgen zeigt sich in Augsburg, Nordschwaben und dem Allgäu klar bis locker bewölkt, vereinzelt mit flachen Nebelfeldern. Im Laufe des Tages gibt es viel Sonne und am Nachmittag heiße Temperaturen. Dazu weht nur zeitweise ein schwacher bis mäßiger Wind. In der Nacht sinken die Werte auf 15 bis 21 Grad. Morgen wird es wieder sonnig und bis zu 33 Grad warm. Am Donnerstag bleibt es freundlich und noch etwas wärmer, nachts im Allgäu etwas kühler.
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2: Ich bin Hendrik Daum. Die Rentenkommission legt heute ihre Reformvorschläge vor. Die Experten wollen ihren Katalog mit 30 Maßnahmen am Vormittag an Kanzler Merz und Arbeitsministerin Baas übergeben. Schon am Wochenende waren die Kernstücke der Pläne bekannt geworden. Ja, und da gab es gleich schon jede Menge Kritik. Aus Berlin, Uli Reitinger.
3: Gerade für Linke und Gewerkschaften hören sich die Vorschläge an wie eine Giftliste. Höhere Beiträge, ein Teil davon soll an die Börse gehen, ein höheres Renteneintrittsalter, gekoppelt an die Lebenserwartung und die vielleicht dickste Kröte, die Frührente ohne Abschläge nach 45 Beitragsjahren soll wegfallen. Gerade SPD-Arbeitsministerin Baas dürfte sich schwer tun, diese Vorschläge guten Gewissens zu übernehmen.
2: Die US-Regierung hat die Sanktionen gegen iranische Ölprodukte vorerst ausgesetzt. Das teilte das amerikanische Finanzministerium mit. Der Schritt sei in dem Rahmenabkommen geregelt, das die USA und Iran vergangene Woche abgeschlossen hätten. Demnach sind in den kommenden 2 Monaten Importe von Öl aus dem Iran erlaubt. In dieser Zeit verhandeln beide Länder über ein endgültiges Friedensabkommen. Der Iran gehört zu den größten Ölproduzenten weltweit. UN-Generalsekretär Guterres hat angesichts finanzieller Kürzungen vor Rückschritten bei der AIDS- und HIV-Prävention gewarnt. Auf der Plattform X schrieb Guterres, die Zahl der AIDS-bedingten Todesfälle sei seit ihrem Höchststand im Jahr 2004 um 70% zurückgegangen. Dieser Fortschritt sei angesichts drastischer Mittelkürzungen jetzt jedoch bedroht. Bei der Fußball-WM hat sich am Abend Favorit Argentinien mit 2:0 gegen Österreich durchgesetzt. Die Argentinier sicherten sich damit vorzeitig das Ticket für die K.O.-Runde. Superstar Lionel Messi hat außerdem WM-Geschichte geschrieben. Mit seinen beiden Treffern gegen Österreich kann er jetzt insgesamt 18 WM-Tore für sich verbuchen. Das sind 2 mehr als der bisherige Rekordhalter Miroslav Klose.
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1: Im Moment gibt es keine Verkehrsbehinderungen und auch keine Blitzer in Bayerisch-Schwaben.
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1: Bad Wörishofen 21 Grad und stark bewölkt, Eurasburg 20 Grad, Augsburg Jakober Vorstadt 17 Grad. Der frühe Morgen zeigt sich in Augsburg, Nordschwaben und dem Allgäu klar bis locker bewölkt, vereinzelt mit flachen Nebelfeldern. Im Laufe des Tages gibt es viel Sonne und am Nachmittag heiße Temperaturen. Dazu weht nur zeitweise ein schwacher bis mäßiger Wind. In der Nacht sinken die Werte auf 15 bis 21 Grad. Morgen wird es wieder sonnig und bis zu 33 Grad warm. Am Donnerstag bleibt es freundlich und noch etwas wärmer, nachts im Allgäu etwas kühler.
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1: Im Moment gibt es keine Verkehrsbehinderungen und auch keine Blitzer in Bayerisch-Schwaben.
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1: Ich bin Hendrik Daum. Die Rentenkommission übergibt heute nach mehr als 5 Monaten Beratungszeit ihren Abschlussbericht an Bundeskanzler Merz und Arbeitsministerin Baas. Einige Vorschläge waren bereits vorab bekannt geworden, etwa eine Anhebung des Renteneintrittsalters. Außerdem soll die Rente ohne Abschläge für besonders langjährige Versicherte wegfallen. Besonders für die Linke und die Gewerkschaften hören sich diese Vorschläge an wie eine Giftliste. UN-Generalsekretär Guterres hat angesichts finanzieller Kürzungen vor Rückschritten bei der AIDS- und HIV-Prävention gewarnt. Laut Guterres ist die Zahl der AIDS-bedingten Todesfälle seit dem Höchststand im Jahr 2004 um 70% zurückgegangen. Dieser Fortschritt sei angesichts drastischer Mittelkürzungen jedoch bedroht, vor allem in Ländern mit hoher Krankheitslast und niedrigem Einkommen. In Großbritannien hat Premier Starmer seinen Rücktritt angekündigt. Der 63-Jährige reagiert damit auf anhaltend schlechte Umfragewerte und wachsenden Druck aus seiner Labour-Partei. Bis die Nachfolge geregelt ist, will er aber im Amt bleiben. Starmers parteiinterner Konkurrent Andy Burnham wiederholte erneut, dass er jetzt Regierungschef werden will. Der 56-Jährige ist derzeit einer der beliebtesten Politiker Großbritanniens. Wir schauen zur Fußball-WM und da hat Lionel Messi am Abend Argentinien vorzeitig in die K.O.-Runde geschossen und Miroslav Klose als WM-Rekordtorschützen abgelöst. Mit einem Doppelpack beim 2:0 gegen Österreich war Messi erneut umjubelter Matchwinner des amtierenden Weltmeisters. Thomas Thunfeld berichtet.
2: Argentiniens Fans im Stadion von Dallas waren außer sich, als Messi in der Nachspielzeit mit seinem zweiten Treffer das Spiel entschied. Österreich bekam den Superstar des Weltmeisters nie richtig in den Griff, der nach 9 Minuten schon einen Foulelfmeter verschossen hatte. Aber in Minute 39 schlug er dann das erste Mal zu und überholte damit schon Miro Klose. Der hat übrigens dem neuen Rekordtorschützen sofort gratuliert. Lionel Messi ist für mich der beste Fußballer aller Zeiten. Glückwunsch, Champion, so unser 2014er Weltmeister.
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3: 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Im Moment keine Staus oder Verkehrsbehinderungen. Meldungen über Blitzer oder Abstandsmessungen liegen uns derzeit nicht vor. Jetzt noch genauer informiert mit KI-Unterstützung.
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1: Guten Morgen. Aktuell meldet Augsburg Fersee 16 Grad und klar, Zusmarshausen 18 Grad und klar, Memmingen 17 Grad. Örtlich starten wir mit Nebelfeldern in den Tag, danach zeigt sich bei uns schnell die Sonne und bis Mittag ist es warm bis heiß. In der Nacht bleibt es mild mit Tiefstwerten zwischen 15 und 22 Grad. Morgen gibt es viel Sonne und Temperaturen am Nachmittag zwischen 30 und 33 Grad. Am Donnerstag und Freitag bleibt es freundlich, trocken und noch etwas wärmer.
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1: Im Moment keine Staus oder Verkehrsbehinderungen. Meldungen über Blitzer oder Abstandsmessungen liegen uns derzeit nicht vor. Jetzt noch genauer informiert mit KI-Unterstützung.
2: 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Martin Garrix und Ed Sheeran.
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0: Wetter-Update. Guten Morgen. Die aktuellen Wetterwerte: Augsburg 16 Grad und trüb, Aichach ebenfalls 16 Grad, dazu Pfaffenhausen 17 Grad. Örtlich starten wir mit Nebelfeldern in den Dienstag. Danach zeigt sich rasch die Sonne und bis zum Mittag wird es warm bis heiß. Am Nachmittag bleibt es freundlich mit ein paar lockeren Wolken. In der Nacht sinken die Temperaturen auf etwa 15 bis 19 Grad. Morgen viel Sonne und am Nachmittag 30 bis 33 Grad. Am Donnerstag weiter sonnig und sehr warm.
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3: Ich bin Hendrik Daum. Einen schönen guten Morgen. Die Rentenkommission übergibt heute nach mehr als 5 Monaten Beratungszeit ihren Abschlussbericht an Bundeskanzler Merz und Arbeitsministerin Baas. Einige Vorschläge waren bereits vorab bekannt geworden, darunter eine Anhebung des Renteneintrittsalters. Außerdem soll eine neue Kapitalsäule aufgebaut werden, um die Renten in Zukunft höher halten zu können. Und die Rente ohne Abschläge für besonders langjährig Versicherte soll wegfallen. US-Präsident Trump hat sich mit Blick auf die Verhandlungen mit dem Iran zuversichtlich gezeigt. Im Oval Office sagte Trump, solange der Iran die USA respektiere, werde es keine Probleme geben. Bei den Gesprächen in der Schweiz wurden nach US-Angaben in mehreren Bereichen Fortschritte erzielt. Demnach will der Iran wieder Inspektoren der Internationalen Atomenergiebehörde ins Land lassen. Eine Bestätigung des Iran dafür gibt es bislang aber nicht. Die Verhandlungen in der Schweiz sollen eine Grundlage schaffen, um den Konflikt endgültig zu beenden. Die aktuell große Hitze im Freistaat, die hängt natürlich auch in den Klassenzimmern. Trotzdem gibt es laut dem Bayerischen Kultusministerium keine feste Temperaturgrenze mehr, ab der automatisch hitzefrei ist. Ob der Unterricht früher endet, das entscheidet jede Schulleitung selbst. Wichtig ist dabei auch, ob man in kühlere Klassenzimmer ausweichen kann. Gerade an Grundschulen spielt zusätzlich eine Rolle, ob die Kinder überhaupt früher abgeholt oder betreut werden können. Wir schauen zur Fußball-WM. Da hat Frankreich gegen den Irak mit 3:0 gewonnen. Die Tore schossen zweimal Mbappé und Dembélé. Die Partie war wegen eines starken Gewitters für mehr als 2 Stunden unterbrochen worden. Norwegen setzte sich verdient, aber glücklich mit 3:2 gegen den Senegal durch. Und Argentinien hat Österreich mit 2:0 geschlagen. Die Argentinier haben damit vorzeitig die K.O.-Runde erreicht. Lionel Messi hat dabei WM-Geschichte geschrieben. Mit seinen beiden Treffern kann er jetzt insgesamt 18 WM-Tore für sich verbuchen. Das sind 2 mehr als der bisherige Rekordhalter Miroslav Klose.
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0: 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Im Moment gibt es keine Staus oder Behinderung und auch keine gemeldeten Blitzer. Gute Fahrt, dank KI und unserer Community.
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4: Wunderschönen guten Morgen. Wir starten rein. Es ist Tag 2 der Woche. Hi.
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Resi und Nick, die Radio Fantasy Morgenshow. Es ist der Dienstag und heute ein ganz, ganz wichtiger Tag für viele Restaurants im Fantasyland. Die Frage, darf ich meinen Michelin-Stern behalten, ja oder nein? Dieser Guide wird heute Abend veröffentlicht und dann dürfen sich hoffentlich wieder solche Restaurants wie die Alte Liebe oder auch das Sartori-Restaurant im Maximilians freuen. Wird uns natürlich total taugen, wenn wir in Augsburg nach wie vor so gut und lecker essen gehen können. Natürlich ist es eine absolute Ausnahme und ein Highlight da zu essen. Aber so für einen runden Geburtstag oder für einen ganz, ganz besonderen Anlass möchte ich da unbedingt mal hinschauen. Und dann wäre es auch schön, wenn das Restaurant nach wie vor noch einen Michelin-Stern hat.

0: Ich weiß, das ist super deutsch, sich über schönes sommerliches Wetter jetzt gerade zu beschweren, wie es diese Woche dann der Fall sein wird, aber es ist heftig. Also da nicht gescheit schlafen zu können in der Nacht ist schon eine Herausforderung, mit so einer zermatschten Birne dann hier in der Arbeit vorbeizuschauen. Aber wir ziehen's durch. Resi und Nick, die Radio Fantasy Morgenshow. Hi.
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1: Guten Morgen, die aktuellen Wetterwerte. Augsburg Innenstadt 15 Grad und klar, Kübach 18 Grad, Kaufbeuren ebenfalls 18 Grad. Bei uns startet der Tag freundlich, örtlich gibt es etwas Frühnebel, danach wird es schnell warm und bis Mittag ist es verbreitet heiß. Am Nachmittag bleibt es meist leicht bewölkt, dazu weht nur zeitweise etwas Wind. In der Nacht ist der Himmel oft klar, bei Temperaturen zwischen 15 und 22 Grad. Morgen gibt es wieder viel Sonne und Höchstwerte von 30 bis 33 Grad. Auch zum Wochenende bleibt es sommerlich, nur stellenweise anfangs noch etwas dunstig oder neblig.
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2: Ich bin Hendrik Daum. Einen schönen guten Morgen. Die Rentenkommission übergibt heute nach mehr als 5 Monaten Beratungszeit ihren Abschlussbericht an Bundeskanzler Merz und Arbeitsministerin Baas. Einige Vorschläge waren bereits vorab bekannt geworden, darunter eine Anhebung des Renteneintrittsalters. Außerdem soll eine neue Kapitalsäule aufgebaut werden, um die Renten in Zukunft höher halten zu können. Und die Rente ohne Abschläge für besonders langjährig Versicherte soll wegfallen. US-Präsident Trump hat sich mit Blick auf die Verhandlungen mit dem Iran zuversichtlich gezeigt. Im Oval Office sagte Trump, solange der Iran die USA respektiere, werde es keine Probleme geben. Bei den Gesprächen in der Schweiz wurden nach US-Angaben in mehreren Bereichen Fortschritte erzielt. Demnach will der Iran wieder Inspektoren der Internationalen Atomenergiebehörde ins Land lassen. Eine Bestätigung des Iran dafür gibt es bislang aber nicht. Die Verhandlungen in der Schweiz sollen eine Grundlage schaffen, um den Konflikt endgültig zu beenden. Die aktuell große Hitze im Freistaat, die hängt natürlich auch in den Klassenzimmern. Trotzdem gibt es laut dem Bayerischen Kultusministerium keine feste Temperaturgrenze mehr, ab der automatisch hitzefrei ist. Ob der Unterricht früher endet, das entscheidet jede Schulleitung selbst. Wichtig ist dabei auch, ob man in kühlere Klassenzimmer ausweichen kann. Gerade an Grundschulen spielt zusätzlich eine Rolle, ob die Kinder überhaupt früher abgeholt oder betreut werden können. Wir schauen zur Fußball-WM. Da hat Frankreich gegen den Irak mit 3:0 gewonnen. Die Tore schossen zweimal Mbappé und Dembélé. Die Partie war wegen eines starken Gewitters für mehr als 2 Stunden unterbrochen worden. Norwegen setzte sich verdient, aber glücklich mit 3:2 gegen den Senegal durch. Und Argentinien hat Österreich mit 2:0 geschlagen. Die Argentinier haben damit vorzeitig die K.O.-Runde erreicht. Lionel Messi hat dabei WM-Geschichte geschrieben. Mit seinen beiden Treffern kann er jetzt insgesamt 18 WM-Tore für sich verbuchen. Das sind 2 mehr als der bisherige Rekordhalter Miroslav Klose.
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1: 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Im Moment keine Staus oder Verkehrsbehinderungen. Derzeit liegen uns keine Blitzer oder Abstandsmeldungen vor. Gute Fahrt, dank KI und unserer Community.
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3: Dienstag ist es. Es wird eine harte Woche. Es ist super heiß. Wir haben viel vor. Ab Donnerstag feiern wir zusammen bei den Sommernächten auf dem Augsburger Rathausplatz. Das Deutschland-Ecuador-Spiel steht auch noch an am Donnerstag ab 22 Uhr. Also es wird eine wilde Woche. Schön, dass ihr hier bei uns mit dabei seid.
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0: Hey, hey, Resi und Nick, die Radio Fantasy Morgenshow. Es ist der Dienstag, wir lüften in der Früh ordentlich durch und wenn es dann am Vormittag wieder heiß wird, dann machen wir die Fenster zu und die Rollos runter. Das wird immer vorgeschlagen, wenn es so richtig, richtig heiß ist. Ganz neu, der Tipp, der auf TikTok kursiert. Die nehmen da eine Rettungsdecke und spannen die von außen ins Fenster rein. Du schaust dann einfach, dass die silberne Seite nach außen schaut und die reflektiert dann die Sonnenstrahlen. Bleibt nur die Frage, haben wir genug Rettungsdecken für alle Fenster, die wir in unserer Wohnung haben? Resi und Nick, die Radio Fantasy Morgenshow. Hi.
1: Wenn

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1: Und das ist diese Woche doch genau das Richtige. Wir haben Tickets für euch für Sea Life in München. Und die Chance darauf hat jetzt Johannes aus Bieberbach. Hi.
2: Hi.
1: Hey, 7 Richtige ist der aktuelle Wochen-Highscore.
2: Okay.
1: Dann schauen wir doch mal, welchen Buchstaben du jetzt bekommst.
2: Alles klar.
1: D.
2: Okay, ich bin bereit.
1: Dann nenne mir doch eine Stadt mit D.
2: Dortmund.
1: Ein Land.
2: Dänemark.
1: Im Freizeitpark.
2: Dinos.
1: Eine Band.
2: Jetzt scheitert's.
1: Oder irgendein Künstler?
2: Boah, Detlef, keine Ahnung.
1: Die Zeit ist leider vorbei. Ja. Was haben wir denn mit D?
2: Boah, mit Musik bin ich leider gar nicht drin.
1: Ach, kacke. Deichkind würde mir noch einfallen.
2: Deichkind. Oh ja, stimmt, ja.
1: Oder Depeche Mode.
2: Ja.
1: Die sind alle schon ein bisschen älter, die Bands, die mir jetzt so spontan einfallen. Johannes, das waren 3 Richtige.
2: Alles gut, ich habe ja schon mal gewonnen und passt schon. Dann darf da jemand anders gewinnen.
1: Okay, sehr fair von dir. Machen wir es so. Ich wünsche dir trotzdem noch eine richtig schöne Woche und versuch kühl zu bleiben.
2: Für euch wünsche ich das Gleiche. Vielen Dank.
1: Heißt, es bleibt bei 7 Richtigen. Kann das noch jemand knacken? Anmelden auf fantasy.de.
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Der ist auf jeden Fall schon richtig ausgeschlafen. Benson Boone hier auf Radio Fantasy macht ja gerne Salty auf der Bühne. Sorry, I'm here for someone else. Schönen guten Morgen euch.

0: Friedberg, 16 in Zusmarshausen. Heute wieder viel Sonne dabei, bis zu 32 Grad sind heute drin und Schwitzen ist auch die nächsten Tage angesagt. Es bleibt sonnig und heiß. 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
1: Guten Morgen. Die Rentenkommission legt heute ihre Reformvorschläge vor. Die Experten übergeben ihren Katalog mit 30 Maßnahmen an Kanzler Merz und Arbeitsministerin Baas. Am Wochenende waren bereits Kernstücke der Pläne bekannt geworden und da hagelte es gleich schon mal jede Menge Kritik. Aus Berlin, Uli Reitinger.
2: Gerade für Linke und Gewerkschaften hören sich die Vorschläge an wie eine Giftliste. Höhere Beiträge, ein Teil davon soll an die Börse gehen, ein höheres Renteneintrittsalter, gekoppelt an die Lebenserwartung und die vielleicht dickste Kröte, die Frührente ohne Abschläge nach 45 Beitragsjahren soll wegfallen. Gerade SPD-Arbeitsministerin Baas dürfte sich schwer tun, diese Vorschläge guten Gewissens zu übernehmen.
1: Diebstahl im deutschen Einzelhandel hat 2025 einen neuen Rekord erreicht. Laut einer IHI-Studie sind Waren im Wert von mehr als 4,3 Milliarden Euro gestohlen worden. Ein Anstieg von fast 30%, wenn man den Wert mit 2020 vergleicht. Den größten Anteil haben Einzelkundendiebstähle. Ein Drittel der Fälle wird organisierten Tätergruppen zugeschrieben. Wegen der anhaltenden Hitzewelle rufen die Stadtwerke München zu einem sparsamen Umgang mit Trinkwasser auf. Der Wasserverbrauch liegt aktuell rund 20% über dem Durchschnitt eines normalen Junitags. Die Bürgerinnen und Bürger sollen auf das Bewässern von Gärten, das Befüllen von Pools und das Autowaschen verzichten. Die Trinkwasserversorgung sei zwar stabil, doch die Hitzewelle und fehlender Regen belasteten die Ressourcen. Bei der Fußball-WM hat Frankreich mit 3:0 gegen den Irak gewonnen. Die Partie war wegen eines starken Gewitters für mehr als 2 Stunden unterbrochen worden. Norwegen setzte sich mit 3:2 gegen den Senegal durch. Argentinien hat Österreich mit 2:0 besiegt. Die Argentinier haben damit vorzeitig die K.O.-Runde erreicht. Lionel Messi krönte sich mit 2 Toren zum alleinigen WM-Rekordtorschützen. Er überholte den bisherigen Rekordhalter Miroslav Klose.
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0: 6 haben wir es. Bei uns immer die wichtigsten Verkehrsmeldungen. Zuerst Vorsicht bitte auf der A96 Richtung München. Zwischen Bad Wörishofen und Buchloe West hier liegt auf der linken Spur ein Kanister. Die neuesten Blitzer. In Gersthofen wird geblitzt, in der Schubertstraße. Sonthofen ist dabei, Verbindungsstraße von Sonthofen nach Bad Hindelang. Und Obacht in Wangen im Allgäu auf der Verbindungsstraße von Geiselharz nach Schomburg.
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0: Ich weiß, wir sind aktuell alle im Fußball-WM-Fieber, ole ole und völlig losgelöst und so. Und es ist auch vollkommen gut so. Aber wir wollen auch gerne über was Ernstes zwischendrin sprechen. Aktuelles Thema mit sehr hoher Relevanz. Wenn du Hass und Mobbing im Internet ausgesetzt bist,
5: dann denkst du dir, irgendwann wäre die Welt vielleicht ein besserer Ort, wenn es mich nicht geben würde.
0: Sagt Liana von Germany's Next Topmodel. Ihre ganze Story und wie sie anderen Opfern jetzt helfen will, 17:50 in der Show.
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0: Am Dienstagmorgen. Schönen guten Morgen euch. Ich habe das Glück, sagen zu können, dass es mich noch nie getroffen hat, aber wenn ein Drittel der Jugendlichen sagt, jep, das war mal richtig schlimm oder ist gerade richtig schlimm, dann müssen wir drüber sprechen.
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0: Wir wollen was gegen die Idioten unternehmen, die andere im Netz mobben und haten und damit vielleicht sogar Psychoterror starten. Das kann dir jetzt als Normalo passieren, aber auch als bekannte Person. Liliana wurde durch Germany's Next Topmodel bekannt. Dunkelhäutiges, hübsches Mädchen mit Locken. Das ist ein paar Jahre her und sie wurde dort als Zicke dargestellt und plötzlich ging's so richtig ab. Hallo Liliana, willkommen in der Show.
2: Hallo.
0: Germany's Next Topmodel war für dich die Hölle.
2: Ja, tatsächlich wurde aus meinem größten Traum mein schlimmster Albtraum.
0: Was ist denn genau passiert?
2: Ich habe aufgrund der negativen Ausstrahlung massiv unter Cybermobbing und Rassismus gelitten. Das ging so weit, dass mir sogar zu Hause aufgelauert wurde, mir schlimmste Gewalt angedroht wurde, so konkret, dass die Polizei mich sogar unter Polizeischutz stellen musste, weil sie meinen Schutz nicht anders gewährleisten konnte.
0: Von wem wurdest du denn damals bedroht?
2: Von den sogenannten Hatern. Meine Adresse wurde im Internet veröffentlicht. Und wo ich auch immer joggen gegangen und spazieren gegangen bin mit meinem Hund. Und als das dann im Darknet damals veröffentlicht wurde, sogar mit dem Aufruf, mir ganz, ganz schwere sexuelle Gewalt anzutun und mich umzubringen, dann hat das tatsächlich auch die Früchte getragen, und zwar, dass Menschen zu mir nach Hause gekommen sind und mir hochgeschrien haben, wenn ich rauskomme, werde ich windelweich geprügelt.
0: Also das ist alles schon sehr, sehr krass, aber deine Adresse wurde ja dann offensichtlich von jemand aus dem engsten Umfeld veröffentlicht. Was sind deine Gedanken dazu?
2: Das war das, was mir psychisch auch so den letzten Rest gegeben hat. Und da musste ich mich ja hinterfragen und denken, okay, wenn sogar Menschen aus meinem Umfeld mich schon so sehr hassen, dass sie wollen, dass mir schwerste Gewalt angetan wird, muss ich mich doch hinterfragen und ob ich nicht vielleicht selber auch Schuld habe an dem, was mir hier passiert. Und das hat tatsächlich dazu geführt, dass ich schwer depressiv geworden bin und sogar sehr konkrete Suizidgedanken hatte.
0: Sehr schlimme Geschichte. Dankeschön, dass du die heute mit uns teilst. Wo Liliana sich Hilfe gesucht hat und welche Tipps du allen Betroffenen geben kannst, morgen in der Show um 10 nach 6.
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0: 6.18 Uhr am Dienstagmorgen. Resi und Nick, die Radio Fantasy Morgenshow. Hi.
1: Das war im ersten Moment natürlich schockierend, weil Schlotti einfach ein brutal wichtiger Spieler für uns ist.
0: Fußballnationalspieler Nadim Amiri war das, nachdem bekannt wurde, dass Innenverteidiger Nico Schlotterbeck durch einen Bänderriss am Sprunggelenk leider raus ist bei der WM.

0: Beck raus ist und das natürlich super schade ist, weil das seine WM werden hätte können. Er vertraut weiterhin dem Team.
1: Ich weiß, wie gut wir sind. Ich finde das schon, dass wir jetzt vor uns niemand verstecken müssen. Wir sind eine Top-Mannschaft. Wir haben unfassbar gute Spieler, wir haben gute Einzelspieler und vor allem wir haben, was wir lange nicht mehr hatten, wir hatten deutschen Tugenden auf dem Platz. Wir haben Disziplin, wir haben Leidenschaft, wir haben Widerstandsfähigkeit.
0: Wir bleiben optimistisch. Wir drücken selbstverständlich der deutschen Nationalmannschaft weiterhin die Daumen für das nächste Spiel am Donnerstag um 22 Uhr. Wir sehen uns auf dem Rathausplatz vor der Radio Fantasy Bühne. Kommt zum Public Viewing vorbei. Wir freuen uns.
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8: 6.22 Uhr haben wir es. Hi.
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0: Schönen guten Morgen. Schönen Dienstag euch.
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0: Heute kann das Deo zeigen, was es kann. 17 Grad in Friedberg, 16 sind es in Zusmarshausen. Heute wieder viel Sonne dabei. Bis zu 32 Grad sind heute drin. Und Schwitzen ist auch die nächsten Tage angesagt. Es bleibt sonnig und heiß. Hier ist Radio Fantasy am Dienstagmorgen. 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
3: Guten Morgen. Die Rentenkommission legt heute ihre Reformvorschläge vor. Die Experten übergeben ihren Katalog mit 30 Maßnahmen an Kanzler Merz und Arbeitsministerin Baas. Am Wochenende waren bereits Kernstücke der Pläne bekannt geworden und da hagelte es gleich schon mal jede Menge Kritik. Aus Berlin, Uli Reitinger.
4: Gerade für Linke und Gewerkschaften hören sich die Vorschläge an wie eine Giftliste. Höhere Beiträge, ein Teil davon soll an die Börse gehen, ein höheres Renteneintrittsalter, gekoppelt an die Lebenserwartung und die vielleicht dickste Kröte, die Frührente ohne Abschläge nach 45 Beitragsjahren soll wegfallen. Gerade SPD-Arbeitsministerin Baas dürfte sich schwer tun, diese Vorschläge guten Gewissens zu übernehmen.
3: Diebstahl im deutschen Einzelhandel hat 2025 einen neuen Rekord erreicht. Laut einer IHI-Studie sind Waren im Wert von mehr als 4,3 Milliarden Euro gestohlen worden. Ein Anstieg von fast 30%, wenn man den Wert mit 2020 vergleicht. Den größten Anteil haben Einzelkundendiebstähle. Ein Drittel der Fälle wird organisierten Tätergruppen zugeschrieben. Wegen der anhaltenden Hitzewelle rufen die Stadtwerke München zu einem sparsamen Umgang mit Trinkwasser auf. Der Wasserverbrauch liegt aktuell rund 20% über dem Durchschnitt eines normalen Junitags. Die Bürgerinnen und Bürger sollen auf das Bewässern von Gärten, das Befüllen von Pools und das Autowaschen verzichten. Die Trinkwasserversorgung sei zwar stabil, doch die Hitzewelle und fehlender Regen belasteten die Ressourcen. Bei der Fußball-WM hat Frankreich mit 3:0 gegen den Irak gewonnen. Die Partie war wegen eines starken Gewitters für mehr als 2 Stunden unterbrochen worden. Norwegen setzte sich mit 3:2 gegen den Senegal durch. Argentinien hat Österreich mit 2:0 besiegt. Die Argentinier haben damit vorzeitig die K.O.-Runde erreicht. Lionel Messi krönte sich mit 2 Toren zum alleinigen WM-Rekordtorschützen. Er überholte den bisherigen Rekordhalter Miroslav Klose.
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0: 6.33 Uhr haben wir es. Bei uns immer die wichtigsten Verkehrsmeldungen. Zuerst auf den Straßen schaut's gut aus. Ihr habt freie Fahrt. Die neuesten Blitzer. Augsburg, Oberhausen, Wertachstraße, stadteinwärts. Danke dir, Asim, fürs Melden. In Kempten steht einer auf der Madlenastraße und Obacht in Gersthofen. Die Schubertstraße ist auch dabei.
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0: Hey, ist es bei euch auch immer so, dass der erste Blick nach dem Aufstehen erstmal in die Kicktipp-Tabelle geht? Wie sind die Spiele über Nacht ausgegangen? Was hab ich eigentlich getippt? Wir haben die größte Kicktipp-Tabelle im Fantasyland gestartet mit 200 Leuten. Und bei mir ist es ganz schlimm, wenn ich nachts irgendwie aufstehe zum Pinken oder so, weil ich jetzt mit 34 senile Bettflucht habe, dann muss ich erstmal in diese Kicktipp-Tabelle reinschauen. Das mache ich natürlich jetzt während der Sendung auch. Jordanien, Algerien, aktuell unentschieden. Es steht 1:1. Ich hoffe, ihr habt es getippt, aber das Spiel geht ja auch noch ein bisschen. Schönen Dienstag euch, gleich mit Marshmallow und Pink, Dreaming. Und das hier ist Ausdies aus Island, Electrified.
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0: Hey, hey, 6.38 Uhr haben wir es, das ist der Dienstag.
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0: Und gerade wenn es so heiß ist wie diese Woche, dann müssen wir doch auf unsere Gehirnzellen ein bisschen aufpassen. Viel trinken und viel schlauer als ChatGPT mitspielen. Jeden Morgen um 6.40 Uhr. Lukas, schöne Anmoderation,
2: hi.
0: Oder?
2: War ganz toll. Aber unsere Gehirnzellen, ich weiß nicht, ob die schon so leistungsfähig sind.
0: Ja, weil du immer so wenig trinkst. Ich sage immer, hier trink doch noch ein Wässerchen.
2: Ich halb einen Liter am Tag und das reicht mir tatsächlich schon. Aber gut,
0: das ist viel zu wenig bei
2: anderes
0: über 30
2: Thema.
0: Grad. Lasst
2: anderes
0: euch da
2: Thema.
0: Nicht von ihr beraten. Seit gestern die Frage, das macht jeder Fünfte während der WM. Und das sagt die Radio Fantasy Community.
3: Zum Public Viewing gehen.
4: In Deutschland Trikot kaufen.
5: Ja, Fünfte während der WM saufen.
6: Trinken, ja.
5: Ja, definitiv.
4: Public Viewing.
2: Ja, stay hydrated. Unsere Community ist beim Trinken.
0: Sehr schön.
2: Apropos.
0: Dein Tipp gestern?
2: Was hatte ich? Ich glaube, ich hatte gesagt,
0: Ein Trikot kaufen oder
2: so ein Fußball oder so. Auf jeden Fall was, so WM-Merch kaufen.
0: Mhm, ich war noch bei der Deko, dass man daheim jetzt dekoriert hat oder halt das Auto, wenn man im Auto lebt.
2: Die Fahne.
0: Was macht jeder Fünfte während der WM? Es ist ein bisschen peinlich,
2: warum?
0: Weil wir auch zu diesen 20% zählen.
2: Okay.
0: Jeder Fünfte macht das während der WM. Es ist das Tippspiel.
2: Oh nein! Und wir machen auch noch mit.
0: Wir sind doch bei der größten Kicktipp-Tabelle im Fantasyland dabei.
2: Ey, wir fiebern hier jeden Tag mit und uns ist nicht eingefallen.
0: Kicktipp,
2: ja klar.
0: Schlecht, schwierig.
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0: Das ist der Dienstagmorgen hier auf Radio Fantasy. 6.47 Uhr haben wir es und es geht schon temperaturmäßig nach oben. Wir haben 18 Grad in Augsburg, 17 sind es in Buchloe, bis zu 32 Grad sind drin. Und auch die nächsten Tage ist viel Sonne am Start und Temperaturen über 30 Grad. Wir schauen auf die Straßen. Die neuesten Blitzer. Augsburg-Oberhausen-Wertachstraße stadteinwärts. In Gersthofen in der Schubertstraße steht einer. Und Obacht in Kempten in der Madlenerstraße. Harry Styles gleich hier auf Radio Fantasy. Der hat seine Fanmenge erst richtig begeistert bei einem Konzert. Er hat die 6-7-Handbewegung gemacht und dann sind alle total ausgerastet. American Girls gleich hier auf Radio Fantasy in 2 Minuten. 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
3: 7:10 haben wir es.
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0: Ich frage mich aktuell schon, ob ich das Fenster bald wieder zumachen muss, weil es draußen zu warm wird. 18 Grad in Stadtbergen, 17 in Kleinaitingen, bis zu 32 sind heute drin. Die Sonne ist am Start und auch die nächsten Tage geht's richtig, richtig heiß und sonnig weiter. 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
1: Guten Morgen. Ab heute heißt es in Bayern Daumen drücken für die Schülerinnen und Schüler, die zum sogenannten Quali antreten, also den qualifizierenden Abschluss an den Mittelschulen. Angela Kress berichtet.
2: Für die Schülerinnen und Schüler stehen heute Prüfungen in der jeweiligen Muttersprache auf dem Plan. Wer es Quali besteht, kann sich dann auf eine Ausbildung bewerben oder auch weiter zur Schule gehen. Zum Beispiel noch in die 10. Klasse an der Mittelschule und den mittleren Schulabschluss machen. Für beide zusammen, also fürs Quali und den mittleren Abschluss, treten in diesem Jahr rund 61.000 Schülerinnen und Schüler zu den Abschlussprüfungen an.
1: Das Verhalten von Schülerinnen und Schülern macht Lehrkräften immer stärker zu schaffen. Wie aus dem Deutschen Schulbarometer der Robert-Bosch-Stiftung hervorgeht, geben mittlerweile 46% an, dass das für sie die größte berufliche Belastung ist. Vor 2 Jahren hatte das nur gut jede dritte befragte Lehrkraft so empfunden. Platz 2 der größten Belastungen sind teils große Leistungsunterschiede in den Klassen. Die Polizei in der Oberpfalz und in Niederbayern ist nicht nur unser Freund und Helfer, sondern setzt sich auch für den Schutz von Wildtieren ein. Die Beamtinnen und Beamten suchen bis in den Herbst nach illegalen Fallen, Giftködern und verletzten Tieren. Hintergrund sind immer wieder registrierte Straftaten gegen geschützte Arten wie Wölfe, Luchse und Greifvögel.
0: Und hier ist Luca und die weiß, was heute Morgen viral geht.
3: Yes. 4 Jahre nach ihrem Karriereende kehrt Serena Williams beim Grand Slam Turnier Wimbledon im Einzel zurück. Vergangene Woche ging die US-Amerikanerin ja schon in Berlin im Doppel an den Start, verlor aber leider schon in der ersten Runde. Jetzt kommt also auch die Rückkehr im Einzel in Wimbledon durch eine Wildcard. Das Turnier beginnt Anfang kommender Woche.
0: Gab es bei Serena Williams nicht mal diese Umfrage, wo viele Männer gesagt haben, ja, die könnte ich schon schlagen oder da würde ich schon ein paar Punkte im Tennis machen?
3: Ja, das kann gut sein und ich sag euch, nein, ihr werdet sie nicht schlagen.
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0: 7:02 haben wir es. Bei uns immer die wichtigsten Verkehrsmeldungen. Zuerst auf den Straßen schaut's gut aus. Ihr habt freie Fahrt. Die neuesten Blitzer in Bobingen, Königsbrunner Straße, Augsburg-Hochzoll, Friedberger Straße und Augsburg-Oberhausen, Wertachstraße. Stadteinwärts wird geblitzt.
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0: Uhu, jetzt hat er sich den WM-Torrekord gekrallt. Obwohl er den Elfmeter verschossen hat, hat Argentinier Lionel Messi beim Spiel gegen Österreich 2 Tore geschossen und damit mit 18 Toren die meisten Tore bei einer WM überhaupt geschossen. Das ist Rekord und damit überholt er auch den Deutschen Miroslav Klose. Warum gestern Nacht aber 2 Stunden lang gar kein Fußball gespielt wurde, gleich um 7:10 in der Show.
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Unwetter. Resi und Nick, die Radio Fantasy Morgenshow am Dienstag um 10 nach 7. Genauso war es in der Nacht beim Spiel Frankreich gegen den Irak. Frankreich hat die Konzentration trotz Unwetters aber hochgehalten und 3:0 gewonnen. Glückwunsch. Und ich muss sagen, da kommen bei mir Erinnerungen an das EM-Spiel von vor 2 Jahren hoch. Deutschland-Dänemark, da hatten wir auch Spielunterbrechung wegen Hagel. Aber der Hagel war nur im Fernsehen zu sehen. Wir waren damals auf dem Rathausplatz bei den Sommernächten vor der Radio-Fantasy-Bühne und haben da das Spiel bei bestem Wetter angeschaut und haben dann einfach die Musik wieder aufgedreht. Ich meine, der DJ war ja da und in der Pause einfach getanzt. Für Donnerstag planen wir das Gleiche. Viel tanzen. Wettertechnisch schaut's auch richtig gut aus. Kein Regen. Aber ein Manko gibt's. Unsere deutsche Nationalmannschaft wurde hart getroffen. Unser Abwehrspieler Nico Schlotterbeck hat sich ein Innenband im linken Sprunggelenk verletzt. Fällt für den Rest der WM aus. Es ist richtig bitter. Auf Insta hat er auch geschrieben, dass er jetzt erstmal Zeit braucht, um das Ganze zu verarbeiten. Er war einfach Riesenhoffnungsträger bei dieser WM. Resi und Nick, die Radio Fantasy Morgenshow am Dienstag. Wir zählen jetzt auf Antonio Rüdiger. Der springt dann für ihn ein. 7:11 Uhr haben wir es jetzt. Schönen guten Morgen euch. Hi.

und Nick, die Radio Fantasy Morgenshow. Es ist der Dienstag, wir lüften in der Früh ordentlich durch und wenn es dann am Vormittag wieder heiß wird, dann machen wir die Fenster zu und die Rollos

0: Rettungsdecke und spannen die von außen ins Fenster rein. Du schaust dann einfach, dass die silberne Seite nach außen schaut und die reflektiert dann die Sonnenstrahlen. Bleibt nur die Frage, haben wir genug Rettungsdecken für alle Fenster, die wir in unserer Wohnung haben? Es ist einfach eine Hitzeschwitzewoche diese Woche. Temperaturen über 30 Grad, aber sie passt gut zu der kühlen Luft, die von draußen nach drinnen dringt. By Your Side, Leonie, in 2 Minuten.
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0: Gleich 20 nach 7. Hi.
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0: Hallihallo, das ist der Mittwoch.
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0: Ich frage mich aktuell schon, ob ich das Fenster bald wieder zumachen muss, weil es draußen zu warm wird. 18 Grad in Stadtbergen, 17 in Kleinaitingen, bis zu 32 sind heute drin. Die Sonne ist am Start und auch die nächsten Tage geht's richtig, richtig heiß und sonnig weiter. Hier ist Radio Fantasy am Dienstagmorgen, nicht am Mittwochmorgen. Jetzt alles, was heute früh wichtig ist. Um 7:30 mit Justin.
3: Guten Morgen. Ab heute heißt's in Bayern Daumen drücken für die Schülerinnen und Schüler, die zum sogenannten Quali antreten, also den qualifizierenden Abschluss an den Mittelschulen. Angela Kress berichtet.
4: Für die Schülerinnen und Schüler stehen heute Prüfungen in der jeweiligen Muttersprache auf dem Plan. Wer es Quali besteht, kann sich dann auf eine Ausbildung bewerben oder auch weiter zur Schule gehen. Zum Beispiel noch in die 10. Klasse an der Mittelschule und den mittleren Schulabschluss machen. Für beide zusammen, also fürs Quali und den mittleren Abschluss, treten in diesem Jahr rund 61.000 Schülerinnen und Schüler zu den Abschlussprüfungen an.
3: Das Verhalten von Schülerinnen und Schülern macht Lehrkräften immer stärker zu schaffen. Wie aus dem Deutschen Schulbarometer der Robert-Bosch-Stiftung hervorgeht, geben mittlerweile 46% an, dass das für sie die größte berufliche Belastung ist. Vor 2 Jahren hatte das nur gut jede dritte befragte Lehrkraft so empfunden. Platz 2 der größten Belastungen sind teils große Leistungsunterschiede in den Klassen. Die Polizei in der Oberpfalz und in Niederbayern ist nicht nur unser Freund und Helfer, sondern setzt sich auch für den Schutz von Wildtieren ein. Die Beamtinnen und Beamten suchen bis in den Herbst nach illegalen Fallen, Giftködern und verletzten Tieren. Hintergrund sind immer wieder registrierte Straftaten gegen geschützte Arten wie Wölfe, Luchse und Greifvögel.
0: Und hier ist Luca und die weiß, was heute Morgen viral geht.
5: Und zwar der Entennachwuchs vom Flughafen in Memmingen.
0: Oh.
5: Ein Mitarbeiter hatte dabei Mäharbeiten ein Nest mit 8 Enteneiern entdeckt. Und sofort haben sich die Flughafenmitarbeiter der Aufgabe angenommen. Die Eier kamen in einen Brutautomaten und 7 Küken schlüpften. Die erhielten dann auch passende Namen, wie zum Beispiel Sky, Jet und Boeing.
0: Geil.
5: Und jetzt sind sie zu Hause bei einem Mitarbeiter, der hat auch schon eine andere Entenfamilie. Und wenn sie dann alt genug sind, dann dürfen sie wieder zurück in die Natur.
0: Und das ist auch schöner als am Flughafen Memmingen. Ich war da schon mal.
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0: 7.32 Uhr bei uns immer die wichtigsten Verkehrsmeldungen. Zuerst die Strecke in Richtung Arbeit. Da schaut's gut aus. Ihr habt aktuell freie Fahrt. Die neuesten Blitzer. Augsburg-Oberhausen, Bertachstraße stadteinwärts. In Schongau steht einer, Schönlinder Straße. Und Obacht in Bobingen in der Königsbrunner Straße.
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0: Es ist Dienstag, wir haben es kurz nach 7:30 und wir sagen in dieser Woche Hass und Mobbing auf Social Media den Kampf an. Eine, die ganz krass drunter gelitten hat, ist Liana, eine ehemalige Kandidatin von Germany's Next Topmodel. Sie wurde wegen dieser Sendung extrem gemobbt und bedroht.
6: Ja, tatsächlich wurde aus meinem größten Traum mein schlimmster Albtraum.
0: Liana hat allen Hatern jetzt aber den Kampf angesagt und hat Tipps für Betroffene, für den Fall, dass ihr auch von Hass und Mobbing auf Social Media betroffen seid. Die Tipps um 7:40 Uhr.
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0: Es ist so schön sonnig an diesem Dienstagmorgen. Das heißt aber nicht, dass wir alle super sonnige Laune haben. Resi und Nick, die Radio Fantasy Morgenshow um 7.40 Uhr. Wir müssen drüber sprechen. Das Thema liegt uns sehr am Herzen.
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0: Wir werden laut gegen all die Hater auf Insta, TikTok und Co. Beleidigungen, Drohungen, Psychoterror, das erleben ein Drittel der Jugendlichen auf Social Media und auch Erwachsene sind davon betroffen. Eine, die dagegen ankämpft, ist Liliana. Bei ihr ging es los, als sie Kandidatin bei Germany's Next Topmodel war und damals wurde sie so als Zicke geframed. Hallo Liliana.
2: Hallo.
0: Liliana, du hast heute Morgen in der Show schon erzählt, dass die Anfeindungen damals so weit gegangen sind, dass du sogar Suizidgedanken hattest. Dir wurde schwere sexuelle Gewalt angedroht, du wurdest rassistisch beschimpft. Hast das alles überwunden, bist stark geblieben und willst jetzt auch anderen helfen, richtig?
2: Deswegen habe ich auch meine Kampagne und später dann den Verein Love Always Wins gegründet. Love Always Wins meint vor allen Dingen die Liebe zu sich selber. Also wenn man selbst in sich so stark ist, dass man weiß, was man wert ist und vor allen Dingen, was mich selber ausmacht, auch meine Schwächen für mich anzunehmen und zu sagen, aber das macht mich einzigartig, dann hat man eine innere Resilienz auch gegen Auswirkungen von Mobbing, Cybermobbing oder Hass im Netz.
0: Das sind so die richtigen Gedanken für mich selbst. Welche Tipps hast du noch?
2: Zu jemandem gehen, der einen wirklich mag, im besten Falle sogar liebt und einem den echten Spiegel vorhalten kann. Zu Familie und Freunde gehen und sagen, hey, mir geht's schlecht, ich fühle mich wertlos. Auch da mal offen drüber zu sprechen, weil Familie und Freunde, die können einem häufig sagen, nein, du bist wertvoll aus den und den und den Gründen. Das ist ganz wichtig.
0: Liliana, vielen Dank für deine Tipps für Betroffene und natürlich auch, dass du laut bist, dass du deine Geschichte mit uns teilst. Du hast aber noch eine konkrete Forderung und die geht an die Politiker. Die stellst du uns vor und zwar morgen hier in der Show um 7.40 Uhr.
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0: 10 vor 8 am Dienstag. 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Hi, und heute ist Schwitzen angesagt. Das Deo kann mal zeigen, was es kann. Bis zu 32 Grad sind heute drin. Aktuell sind wir schon bei 22 in Friedberg und 21 in Schwabmünchen. Es wird geblitzt in Augsburg-Oberhausen in der Wertachstraße stadteinwärts. Augsburg-Lechhausen-Blücherstraße ist dabei. Und Obacht in Bobingen-Königsbrunner Straße.
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0: In Meitingen an der Bedukker Tankstelle in der Donauwörther Straße tankt der Diesel für 1,69 Euro, E10 kostet 1,76 Euro und in Königsbrunn an der Kaufland Tankstelle in der Germanenstraße kostet Diesel 1,67 Euro, den Liter E10 gibt's für 1,73 Euro.
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10: 7.52 Uhr. Hi.
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0: wettertechnisch beschreiben. Heute bis zu 32 Grad am Start. 22 aktuell in Gersthofen, 22 auch in Gerstharzhausen. Und auch die nächsten Tage bleibt so heiß und sonnig. 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
1: Guten Morgen. Bei uns in Bayern starten heute für zehntausende Schülerinnen und Schüler die Abschlussprüfungen. An den Mittelschulen müssen ab heute alle ran, die den mittleren Schulabschluss dort erwerben wollen. Und an den Realschulen geht's mit Spanisch und Tschechisch los. Oliver Urbanke berichtet.
2: Rund 35.000 Realschülerinnen und Realschüler treten zu ihren Abschlussprüfungen an. Um Deutsch und Mathe kommt keiner herum. Dazu kommt noch Englisch oder die Muttersprache und ein weiteres Fach, zum Beispiel Physik oder Kunst. Die Abschlussprüfung an der Realschule ist in der Regel eine rein schriftliche. In Ausnahmen sind aber freiwillige mündliche Prüfungen ergänzend möglich, um beispielsweise die Abschlussnote zu verbessern.
1: Die Rente ist das Thema dieser Tage. Heute legt die Expertenkommission ihre Reformvorschläge der Bundesregierung vor. Darunter viele einschneidende Punkte wie ein späterer Renteneintritt. Außerdem soll es eine neue Kapitalrente geben, bedeutet, ein Teil der Abgaben wird am Kapitalmarkt angelegt. Von der Kommission heißt es, nach 45 Beitragsjahren könnte das 770 Euro mehr Rente bringen. Drei Nationen sind weiter, eine raus. Das ist die Bilanz der Nacht bei der Fußball-WM. Vor gut einer Stunde zu Ende gegangen ist ein arabisches Duell. Algerien besiegt die Jordanien mit 2:1. Die Jordanier können nicht mehr weiterkommen. Frankreich ist nach einem 3:0-Sieg gegen den Irak weiter. Genauso wie Argentinien, das Österreich 2:0 schlug. Und Norwegen, das den Senegal mit 3:2 besiegte.
0: Und hier ist Luca und die weiß, was gerade viral geht.
3: Ja, und die Meldung, die freut mich als Tennis-Fan ganz besonders. Denn 4 Jahre nach ihrem Karriereende kehrt Serena Williams beim Grand-Slam-Turnier Wimbledon im Einzel zurück. Vergangene Woche ging die US-Amerikanerin ja schon in Berlin im Doppel an Start, verlor aber schon in der ersten Runde. Jetzt also auch die Rückkehr im Einzel bei Wimbledon durch eine Wildcard, die sie bekommen hat. Das Turnier fängt dann nächste Woche an.
0: Warum hat sie jetzt eigentlich wieder angefangen, Tennis zu spielen? War ihr langweilig?
3: Ich glaube, sie hat einfach Bock. Also sie hat ja Kinder gekriegt die letzten Jahre. Sie hat mittlerweile 2 Kinder und hat dadurch auch eine kleine Pause eingelegt. Ja, und vielleicht hat sie es jetzt einfach nochmal so wissen wollen. Sie hat den Kitzel wieder bekommen.
0: Jetzt wird wieder angegriffen.
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0: 8:02 haben wir es. Bei uns immer die wichtigsten Verkehrsmeldungen. Zuerst auf den Straßen habt ihr freie Fahrt, aber Obacht, es wird geblitzt. Die neuesten Blitzer Augsburg-Antonsviertel, Schertlinstraße. In Schwabmünchen im Breitweg steht einer. Eichstätten ist dabei mit der Hauptstraße und Augsburg-Lechhausen, Blücherstraße wird auch noch geblitzt.
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0: Hey, hey, ist es bei euch eigentlich auch immer so, dass der erste Blick nach dem Aufstehen erstmal in die Kicktipp-Tabelle geht? Wie sind die Spiele über Nacht ausgegangen? Was habe ich eigentlich getippt? Wir haben die größte Kicktipp-Tabelle im Fantasyland gestartet mit 200 Leuten und ich bin richtig, richtig schlecht, irgendwie Platz 150 oder so. Aber bei mir ist es so, wenn ich in der Nacht dann pinkeln muss, dann schaue ich in diese Kicktipp-Tabelle und guck, ob ich vielleicht irgendwas zumindest richtig gemacht habe. Also die Fußball-WM-Ergebnisse zu tippen, richtig zu tippen, ist fast schon Zauberei. Wir beschäftigen uns auch gleich mit einem Zauberer. Dua Lipa und Houdini ist am Start und vorher gibt's noch den Newcomer aus New York. Das ist Somber mit Homewrecker.
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0: Richtig nice Nummer gleich hier auf Radio Fantasy am Start. Tschüss, Jetsstahl. Turn the lights off. 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Und vorher gibt's jetzt noch eine Runde.
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0: Und das ist diese Woche doch genau das Richtige. Wir haben Tickets für euch für Sea Life in München. Und die Chance darauf hat jetzt Johannes aus Biberbach. Hi.
2: Hi.
0: Hey, 7 richtige ist der aktuelle Wochen-Highscore.
2: Okay.
0: Dann schauen wir doch mal, welchen Buchstaben du jetzt bekommst.
2: Alles klar.
0: D.
2: Okay, ich bin bereit.
0: Dann nenne mir doch eine Stadt mit D.
2: Dortmund.
0: Ein Land.
2: Dänemark.
0: Im Freizeitpark.
2: Dinos.
0: Eine Band.
2: Jetzt scheitert.
0: Oder irgendein Künstler?
2: Boah, Detlef, keine Ahnung.
0: Die Zeit ist leider vorbei. Ja. Was haben wir denn mit D?
2: Boah, mit Musik bin ich leider gar nicht drin.
0: Ach, kacke. Deichkind würde mir noch einfallen.
2: Deichkind. Oh ja, stimmt, ja.
0: Oder Depeche Mode.
2: Ja.
0: Die sind alle schon ein bisschen älter, die Bands, die mir jetzt so spontan einfallen. Johannes, das waren 3 richtige.
2: Alles gut, ich habe ja schon mal gewonnen, dann passt schon. Dann darf da jemand anders gewinnen.
0: Okay, sehr fair von dir. Machen wir es so. Ich wünsche dir trotzdem noch eine richtig schöne Woche und versuch kühl zu bleiben.
2: Für euch wünsche ich das Gleiche. Vielen Dank.
0: Heißt, es bleibt bei 7 richtigen. Kann das noch jemand knacken? Anmelden auf fantasy.de.

0: Radio Fantasy Morgenshow um 8.18 Uhr. Das Bett neu überziehen. Ich glaube, das rentiert sich nach der Woche mal richtig. Wisst ihr noch, wann ihr das letzte Mal gemacht habt? Ich bin mir gerade nicht mehr so sicher. Es ist heiß. Wir schwitzen. Und dazu gibt's gleich kühlen Sound von der Isländerin Ausdis. Pickup ist in 2 Minuten am Start. Und vorher gibt's jetzt noch die Radio Fantasy Tipps, um die Wohnung kühl zu halten.
1: Die Wohnung kühl halten. Löscht einfach alle offenen Feuer in der Wohnung und dreht die Heizung, die ja meist noch auf Winter eingestellt ist, von 5 zurück auf 4. Sollte die Hitze dennoch unerträglich werden, stellt den Backofen bei offener Ofentür lieber auf 20 Grad. Bei Umluft 22, Ober- und Unterhitze nur 18 Grad. Die Alternative erzeugt einen angenehmen Zug in der Wohnung. Sobald er fertig ist, fahrt damit in ein kühleres Land.
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0: Hey, hey, Dienstag ist es. Hi.
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0: Heiß, heißer, am heißesten. So lässt sich die Woche wettertechnisch beschreiben. Heute bis zu 32 Grad am Start. 22 aktuell in Gersthofen, 22 auch in Gersthardshausen. Und auch die nächsten Tage bleibt so heiß und sonnig. 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
3: Guten Morgen. Bei uns in Bayern starten heute für zehntausende Schülerinnen und Schüler die Abschlussprüfungen. An den Mittelschulen müssen ab heute alle ran, die den mittleren Schulabschluss dort erwerben wollen. Und an den Realschulen geht's mit Spanisch und Tschechisch los. Oliver Urbanke berichtet.
4: Rund 35.000 Realschülerinnen und Realschüler treten zu ihren Abschlussprüfungen an. Um Deutsch und Mathe kommt keiner herum. Dazu kommt noch Englisch oder die Muttersprache und ein weiteres Fach, zum Beispiel Physik oder Kunst. Die Abschlussprüfung an der Realschule ist in der Regel eine rein schriftliche. In Ausnahmen sind aber freiwillige mündliche Prüfungen ergänzend möglich, um beispielsweise die Abschlussnote zu verbessern.
3: Die Rente ist das Thema dieser Tage. Heute legt die Expertenkommission ihre Reformvorschläge der Bundesregierung vor. Darunter viele einschneidende Punkte wie ein späterer Renteneintritt. Außerdem soll es eine neue Kapitalrente geben, bedeutet, ein Teil der Abgaben wird am Kapitalmarkt angelegt. Von der Kommission heißt es, nach 45 Beitragsjahren könnte das 770 Euro mehr Rente bringen. Drei Nationen sind weiter, eine raus. Das ist die Bilanz der Nacht bei der Fußball-WM. Vor gut einer Stunde zu Ende gegangen ist ein arabisches Duell. Algerien besiegt die Jordanien mit 2:1. Die Jordanier können nicht mehr weiterkommen. Frankreich ist nach einem 3:0-Sieg gegen den Irak weiter, genauso wie Argentinien, das Österreich 2:0 schlug und Norwegen, das den Senegal mit 3:2 besiegte.
0: Und hier ist Luca und die weiß, was heute Morgen viral geht.
5: Es gibt Entennachwuchs am Memminger Flughafen.
0: Oh moin.
5: Ein Mitarbeiter hatte dabei Mäharbeiten ein Nest mit 8 Enteneiern entdeckt. Und sofort haben sich die Flughafenmitarbeiter der Aufgabe angenommen. Die Eier kamen in einen Brutautomaten und 7 Küken schlüpften daraus. Die erhielten dann auch passende Namen, wie zum Beispiel Sky, Chat und Boeing.
0: Okay.
5: Und jetzt sind sie zu Hause bei einem Mitarbeiter, wo schon eine andere Entenfamilie lebt. Und wenn sie alt genug sind, dürfen sie dann auch wieder zurück in die Natur.
0: Ist gerade viel los mit Enten. Bei der WM ist doch auch so eine Ente vor den Schotten hergelaufen. Hast du das gesehen?
5: Ja, dieses Video.
0: Richtig
5: voll.
0: Gut.
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0: 8.33 Uhr. Bei uns immer die wichtigsten Verkehrsmeldungen. Zuerst, wir schauen auf die A8 Richtung Stuttgart. Zwischen Oberelchingen und Ulm-Ost. Hier ist gerade ein Unfall passiert. Die linke Spur ist blockiert. Bitte pass hier gut auf. Hier laufen gerade Menschen auf der Fahrbahn und es sind überall Fahrzeugteile verstreut. Die neuesten Blitzer. In Isny im Allgäu wird geblitzt. In der Schlossstraße. Augsburg-Hochfeld ist dabei. Schertlinstraße. Schwabmünchen-Breitweg. Und Augsburg-Lechhausen-Blücherstraße.
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0: Schönen Dienstag euch. Schön, dass ihr mit dabei seid. Wir sind alle gerade richtig im Fußballfieber und das ist auch gut so. Aber wir wollen auch gerne zwischendrin über was Ernstes sprechen, weil das Thema drückt und Relevanz hat. Wenn du Hass und Mobbing im Internet ausgesetzt bist,
6: dann denkst du dir, irgendwann wäre die Welt vielleicht ein besserer Ort, wenn es mich nicht geben würde.
0: Genau das sagt Liana von Germany's Next Topmodel. Ihre ganze Story und wie sie jetzt anderen Cybermobbing-Opfern helfen möchte, um 8.40 Uhr.
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0: Netto 38. Resi und Nick, die Radio Fantasy Morgenshow. Schönen Dienstag euch. Guten Morgen. Ich habe das Glück, sagen zu können, dass mich das noch nie betroffen hat. Aber wenn ein Drittel der Jugendlichen sagen, yep, das war mal richtig schlimm oder es ist jetzt gerade richtig schlimm, dann müssen wir drüber sprechen.
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0: Wir wollen was gegen die Idioten unternehmen, die andere im Netz mobben und einfach nur rumhaten und damit Psychoterror starten. Das kann dir als Normalo passieren, das kann dir aber auch als bekannte Person passieren. Liana wurde durch Germany's Next Topmodel bekannt. Dunkelhäutiges, hübsches Mädchen mit Locken wurde damals als Zicke dargestellt, ziemlich geframed und plötzlich ging es dann richtig ab. Hallo Liliana, schön, dass du heute in der Show bist.
2: Hallo.
0: Germany's Next Topmodel war die Hölle für dich, richtig?
2: Ja, tatsächlich wurde aus meinem größten Traum mein schlimmster Albtraum.
0: Erzähl doch mal bitte, was ist genau passiert?
2: Ich habe aufgrund der negativen Ausstrahlung massiv unter Cybermobbing und Rassismus gelitten. Das ging so weit, dass mir sogar zu Hause aufgelauert wurde, mir schlimmste Gewalt angedroht wurde. So konkret, dass die Polizei mich sogar unter Polizeischutz stellen musste, weil sie meinen Schutz nicht anders gewährleisten konnte.
0: Wer hat dich denn bedroht?
2: Von den sogenannten Hatern. Meine Adresse wurde im Internet veröffentlicht und wo ich auch immer joggen gegangen und spazieren gegangen bin mit meinem Hund. Und als das dann im Darknet damals veröffentlicht wurde, sogar mit dem Aufruf, mir ganz, ganz schwere sexuelle Gewalt anzutun und mich umzubringen, dann hat das tatsächlich auch die Früchte getragen, und zwar, dass Menschen zu mir nach Hause gekommen sind und mir hochgeschrien haben, wenn ich rauskomme, werde ich windelweich geprügelt.
0: Das hat ein Ausmaß angenommen, das kann man sich gar nicht vorstellen. Die Adresse wurde ja dann praktisch von jemand veröffentlicht, der die kannte, also irgendwie aus deinem Umfeld. Was sind deine Gedanken dazu?
2: Das war das, was mir psychisch auch so den letzten Rest gegeben hat. Und da musste ich mich ja hinterfragen und denken, okay, wenn sogar Menschen aus meinem Umfeld mich schon so sehr hassen, dass sie wollen, dass mir schwerste Gewalt angetan wird, muss ich mich doch hinterfragen und ob ich nicht vielleicht selber auch Schuld habe an dem, was mir hier passiert. Und das hat tatsächlich dazu geführt, dass ich schwer depressiv geworden bin und sogar sehr konkrete Suizidgedanken hatte.
0: Es ist richtig schlecht, richtig schrecklich, was du durchgemacht hast. Dankeschön, dass du deine Geschichte mit uns teilst. Wo du dir Hilfe gesucht hast und welche Tipps du jetzt für Betroffene hast, das hören wir dann morgen um 8.40 Uhr hier in der Show.
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0: richtig drauf.
1: Ray, Where Is My Husband aus Großbritannien. Immer die besten neuen Hits hier auf Radio Fantasy. 8.48 Uhr haben wir es am heißen Dienstag. 25 Grad heiß aktuell in Königsbrunn, 24 in Buchloe, bis zu 32 sind heute drin. Viel Sonne ist am Start und die nächsten Tage geht's genauso weiter. Wir schauen auf die Straßen, die neuesten Blitzer. Augsburg, Kriegshaber Familie Einsteinstraße. Danke dir, Jan, für den Blitzer in Augsburg-Lechhausen. Blücherstraße hinter Kuka Richtung Friedberg am 30er Bahnübergang. Und in Augsburg-Hochfeld in der Schertlinstraße steht auch noch einer. Der Radio-Fantasy-Hit-Vormittag mit der meisten Musik. Dass ihr den auch gut rum

0: Kind in 2 Minuten hier auf Radio Fantasy. Schön, dass ihr uns hört, schön, dass ihr dabei seid. Schönen guten Morgen, schönen Dienstag euch.
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0: es hat einfach jetzt schon 24 Grad am Augsburger Hauptbahnhof, 24 ebenfalls in Gersthofen, 32 Grad die Maxi-Werte. Ein paar Wolken eventuell am Nachmittag, aber ja, sonst wirklich sonnig, sommerlich schön. Ab morgen wird es dann immer heißer, am Samstag dann bis zu 36 Grad. 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Jetzt in 60 Sekunden alles, was an diesem Dienstagvormittag wichtig ist mit Justin. Um 9 Uhr.
1: Für mehr als 17 Millionen Menschen in Deutschland ist eine Woche Sommerurlaub finanziell nicht drin. Laut Statistik Bundesamt konnte sich 2025 gut ein Fünftel der Bevölkerung keine einwöchige Urlaubsreise leisten. Besonders betroffen sind Alleinerziehende. Im EU-Vergleich steht Deutschland aber noch gut da. Europaweit kann sich im Schnitt mehr als ein Viertel der Menschen keinen Urlaub leisten. Die Rentenkommission hat heute ihre Reformvorschläge an Kanzler Merz und Arbeitsministerin Baas übergeben. Einer der Kernpunkte ist eine neue Kapitalrente. Die Rentenbeiträge sollen schrittweise um bis zu 2% steigen, je zur Hälfte von Arbeitgebern und Beschäftigten. Das angelegte Kapital soll langfristig das Rentenniveau deutlich anheben, laut Kommission um bis zu 770 Euro mehr im Monat. In Mittelfranken gibt es heute starke Einschränkungen im Berufsverkehr. Die A6 östlich von Nürnberg ist in Richtung Heilbronn seit einigen Stunden gesperrt. Grund ist ein tödlicher LKW-Unfall. Die Sperrung soll laut Polizei mindestens bis 12.30 Uhr dauern. Ein Fahrer eines Lastwagens war auf einen anderen LKW aufgefahren und kam dabei ums Leben. Vor Ort wird nun untersucht, wie es zu dem Unfall kommen konnte.
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0: Ein Servus auf die Straßen, bei uns immer die wichtigsten Verkehrsmeldungen. Zuerst, da haben wir die B17 Augsburg Richtung Landsberg, immer wieder stockend wegen einer Baustelle zwischen Stuttgarter Straße und Holzweg. A99 Richtung München, aktuell Blockabfertigung am Allacher Tunnel, deshalb staut es sich. Die neuesten Blitzer, da stehen sie in Kriegshaber auf der Familie-Einstein-Straße, in Lechhausen auf der Blücherstraße, hinter der KUKA, da am Bahnübergang. 30 sind erlaubt, im Hochfeld auf der Schertlin-Straße. Und Fantasy-Hörerin Jana hat euch noch einen Blitzer.
4: Hallo, ich würde gerne einen Blitzer melden. Hochzoll Süd am Kuse-Mittelwalder Straße.
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0: Und hier ist Viola. Hallo Welt, ich wünsche euch einen tollen Start in den Dienstagvormittag. Ich hoffe, ihr seid bisher gut reingekommen, die Klimaanlage läuft oder ihr habt nasse Tücher, die ihr euch mal zwischendurch auf die Arme legen könnt oder so. Ich habe ja gelernt, sage ich immer wieder gern, meine Erdkundelehrerin in der 8. Klasse hat gesagt, warmer Tee hilft. Finde ich aber echt schwierig. Falls das mal einer von euch probiert hat, lasst mich mal teilhaben an euren Erfahrungen. Hier ist der Hit-Vormittag, das heißt, ihr bekommt die meiste Musik. Jetzt schon wieder 3 Hits am Stück. Wir starten mit BTS und dem, was wir alle gerne machen würden, nämlich schwimmen. Swim!

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1: Der Hit Vormittag, jeden Tag mit der meisten Musik. Und hier freut sich schon Jason Derulo auf euch. Davor schauen wir auf eure Fußballkenntnisse.
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1: Es macht Spaß, mit euch zu tippen, und es wird ja sowieso gerade Fußball heiß diskutiert. Klar, es ist das Thema Nummer eins, ne? Aber vor allem in der Kicktipp-Gruppe wird diskutiert, wer was, wie viel, wann Tore und warum führt jetzt die Kollegin Luca. Und ja, die lustigste Story, finde ich ja, gibt's von meinem Kollegen aus der Produktion, Schnurri. Der war auf Platz 23, glaube ich, vor Wochenende, also wirklich richtig gut. Ja, dann hat er vergessen, die Tipps fürs Wochenende abzugeben. Und jetzt ist er auf 100 irgendwas. Blöd gelaufen, weiß ich gar nicht, ob der jetzt noch Lust hat oder ob die Motivation darunter ist. Ich hoffe, bei euch läuft's besser, denn es geht ja wirklich um was bei unserem Kicktipp. Der Gewinner darf ja mit unserem Moderator und Sportmann Dani live bei Radio Fantasy mitsenden und Bericht erstatten. Schon ziemlich cool. Und dazu kommen natürlich tolle Preise für unsere Gewinner. Ja, zum Beispiel 500 Euro Gutschein vom Reisebüro Flugbörse Augsburg-Land. Also ja, lohnt sich auf jeden Fall fleißig mitzutippen und macht ja auch einfach total viel Spaß. Das nächste Spiel von Deutschland ist ja schon am Donnerstag, ne, mit uns dann hoffentlich auf dem Rathausplatz. Wir übertragen das Spiel ja da für euch. Da bin ich auf eure Tipps gespannt. Ich sag jetzt mal die ganz safe Nummer 2-1 für Deutschland, oder?
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Die Radio Fantasy Morgenshow mit Resi und Nick ist jeden Tag direkt nach dem Aufstehen bei euch. Heute ging es natürlich um die WM und das kommende Deutschlandspiel am Donnerstag schon. Da schaut ihr mit uns auf dem Augsburger Rathausplatz auf den Sommernächten an unserer Radio Fantasy Bühne. Und dann hatten sie noch eine ganz zauberhafte Geschichte von Entenbabys, die Mitarbeiter am Flughafen Memmingen gefunden hatten. Die Entenbabys sind jetzt sicher zu Hause bei einem Mitarbeiter, dürfen dann später wieder in die Natur und tragen passende Namen wie Sky, Jet und Boeing. 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Yeah.

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13: Kurz nach 9:30, in 2 Minuten schon wieder die meiste Musik. Der Hit-Vormittag. Nicht nur mit den meisten Hits, sondern Radio Fantasy auch immer mit den besten neuen Hits. Und hier ist Madonna mit Sabrina Carpenter und Bring Your Love.
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13: Es hat einfach jetzt schon 24 Grad. Am Augsburger Hauptbahnhof 24 ebenfalls. In Gersthofen 32 Grad die Maxi-Werte. Ein paar Wolken eventuell am Nachmittag, aber ja, sonst wirklich sonnig, sommerlich schön. Ab morgen wird es dann immer heißer, am Samstag dann bis zu 36 Grad.
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13: Ein Servus auf die Straßen. Bei uns immer die wichtigsten Verkehrsmeldungen. Zuerst, da haben wir die B17 Augsburg Richtung Landsberg. Immer wieder Stocken zwischen Stuttgarter Straße und Holzweg wegen einer Baustelle. A8 Richtung Stuttgart, Höhe Adelsried. Vorsicht, einpannen LKW auf dem Beschleunigungsstreifen. Und Stau auf der A99 Fahrt Richtung München wegen Blockabfertigung im Allerhardtunnel. Die neuesten Blitzer, da erwischen sie euch in Hochzoll auf der Mittenwald. Der Straße, in Lechhausen auf der Blücherstraße, hinter der Kuka, Fahrt Richtung Friedberg, da in der 30er-Zone, Hochfeld, Schertlinstraße, Schwab-München, Breitweg und in Eichach, Augsburger Straße, Höhe Ecknach.
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0: euch die neuen Hits. Hier ist der heutige Powerhit fürs Büro. 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
1: Der Hitvormittag mit der meisten Musik, jetzt mit dem Powerhit von Tame Impala. Ja, wer ist das eigentlich? Das ist ein 40-jähriger Kevin Parker aus Australien. Der schreibt seine Musik selbst. Der spielt im Studio alle Instrumente selber ein. Gut, auf der Bühne hat er dann eine Band dabei. Da geht's ja auch schlecht, dass man alles selbst macht. Er ist auch gerade auf Tournee, aber leider gar nicht bei uns in der Nähe. Deshalb bekommt ihr ihn jetzt von uns. Hier ist Tame Impala mit Dracula auf Radio Fantasy. 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
1: Der Hitvormittag mit der meisten Musik, jetzt mit David Guetta, und der hatte gerade eine ausverkaufte Show in Paris, 3 Tage in Folge, war total gerührt, hatte Tränen in den Augen und sich mega gefreut. I Don't Wanna Wait jetzt für euch.
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14: Es ist kurz vor 10.
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14: Es ist Sommer, es ist heiß in Augsburg und im Fantasyland. Aktuell bei 25 Grad am Augsburger Hauptbahnhof, 24 Grad in Schwabmünchen, 32 Grad die Maxi-Werte. Sonnig schön ist es, am Nachmittag so ein paar Wölkchen, aber die verderben, glaube ich, nichts. Ab morgen wird es dann immer heißer, am Samstag bis zu 35 Grad.
16: 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Jetzt in 60 Sekunden alles, was an diesem Dienstagvormittag wichtig ist, mit Justin um 10 Uhr.
17: Die Bundesregierung will die Rentenreform genauso umsetzen, wie es eine Expertenkommission vorschlägt. Einzelne Maßnahmen herauszunehmen, könne man sich nicht leisten, so Kanzler Merz. Der 30-Punkte-Plan beinhaltet unter anderem einen späteren Renteneintritt und dass Beiträge am Aktienmarkt angelegt werden. So soll dem demografischen Wandel vorgebeugt werden. Wie der aussieht, zeigen Behördenzahlen. Fast ein Drittel aller Erwerbstätigen gehen absehbar, also innerhalb der nächsten 15 Jahre, in den Ruhestand. Das Anstrengendste für Lehrerinnen und Lehrer ist häufig das Verhalten der Schüler. Das zeigt das Deutsche Schulbarometer der Robert-Bosch-Stiftung. Fast die Hälfte der befragten Lehrkräfte gibt an, dass das mittlerweile für sie die größte berufliche Belastung ist. Lea Matschul hat berichtet.
18: Die Schüler können sich nicht gut konzentrieren, sie haben keinen Bock oder sie rufen ständig dazwischen, werden womöglich auch aggressiv. Dieses Verhalten der Kinder und Jugendlichen stresst Lehrer und Lehrerinnen und das zunehmend. An Grundschulen und Gymnasien ist die Lage offenbar etwas besser. Dort nehmen Lehrkräfte das Verhalten der Schüler weniger belastend wahr.
17: In Bayern gibt es immer weniger Rinderhaltungen. Laut Statistik-Landesamt ist die Zahl der Betriebe im Vergleich zum Vorjahr um rund 750 zurückgegangen. Der Gesamtbestand liegt bei rund 2,7 Millionen Rindern. Jedes zehnte Rind und jede zehnte Milchkuh werden inzwischen ökologisch gehalten.
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14: Ein Servus auf die Straßen, bei uns immer die wichtigsten Verkehrsmeldungen. Zuerst B17 Augsburg Richtung Landsberg zwischen Stuttgarter Straße und Holzweg, immer wieder stockend wegen einer Baustelle. A96 Richtung München zwischen Kaufbeuren und Buchloe, Vorsicht, Fahrzeugteile und Blockabfertigung des Allacher Tunnels auf der A99 Fahrtrichtung München, deshalb staut es sich. Die neuesten Blitzer in Hochzoll auf der Mittenwalder Straße. Danke an Jana fürs Melden. In Kriegshaber auf der Familie-Einstein-Straße, in Hochfeld auf der Schertlin-Straße, Eichach, Augsburger Straße, Höhe, Ecknach und in Memmingen erwischen sie euch auf der Fraunhofer.
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14: Und hier ist Viola. Hallo Welt. Mobbing und Hass im Netz. Das ist diese Woche großes Thema bei uns. Jeder Dritte wurde schon Opfer davon. Und was es da für Lösungsansätze gibt und warum es gar nicht unbedingt mehr Verbote braucht, das hört ihr um 10.10 Uhr hier auf Radio Fantasy. Immer die besten neuen Hits und die meisten beim Hitvormittag. Deshalb auch jetzt 3 Hits am Stück, wie jeden Tag. Als erstes freut sich Taylor Swift für euch.
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0: Der Hitvormittag mit der meisten Musik, jetzt mit Harry Styles. Davor eines der wirklich wichtigen Themen unserer Zeit und das ist Hass und Mobbing im Internet. Und jeder dritte junge Mensch hat mit dem Thema schon Erfahrungen gemacht. Krass, oder?
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0: Und die Zahl der gemobbten Menschen, die steigt auch immer weiter. Zum Glück gibt es Menschen, die aktiv dagegen vorgehen und einer davon ist Carsten Stahl. Er ist mit seiner Kampagne Stoppt Mobbing bundesweit unterwegs, hält Seminare und setzt ganz klar auf Aufklärung und vor allem Prävention. Carsten, wie kann ich mir denn so ein Seminar bei dir vorstellen und für wen sind denn diese Seminare überhaupt?
2: Ich arbeite mit allen drei wichtigsten Gruppen. Zuerst die Schüler und Schülerinnen. Dann mache ich Workshops für Lehrkräfte und dann mache ich Elternabende für Eltern, um auch nochmal die Eltern zu sensibilisieren, aber auch mit in die Pflicht zu nehmen, weil viele Eltern nehmen sich auch der Verantwortung und sagen, na die Schule macht ja. Nee, oft passieren Probleme auch in den WhatsApp-Gruppen oder digitalisiert. Die Eltern kaufen den Kindern die Handys.
0: Ja, es ist halt nicht mit dem Kaufen getan, ne? Es braucht halt auch die Vermittlung von Medienkompetenz oder Regeln oder Verbote, Fragezeichen. Carsten, was sagst du denn zum Beispiel zum viel diskutierten Social-Media-Verbot für Jugendliche?
2: Ein Verbot ist sinnlos. Wer soll es umsetzen? Verbote bringen nur dann was, wenn gleichzeitig auch Prävention und Aufklärung an den Schulen gefördert wird.
0: So, wie geht's ohne Verbote, Mobbing und Hass besser eingrenzen zu können? Dazu morgen mehr zur gleichen Uhrzeit, 10.10 Uhr hier auf Radio Fantasy. Immer die besten neuen Hits.
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Und dann hatten sie noch eine ganz zauberhafte Geschichte von Entenbabys, die Mitarbeiter am Flughafen Memmingen gefunden hatten. Die Entenbabys sind jetzt sicher zu Hause bei einem Mitarbeiter, dürfen dann später wieder in die Natur und tragen passende Namen wie Sky, Jet und Boeing. 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
14: 10:30 in 2 Minuten schon wieder die meiste Musik. Jeden Tag hier beim Hit-Vormittag die meisten Hits. Und in dem Fall kommt der Hit von Tyler und Sarah Larsson. She did it again. 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
14: Es ist Sommer, es ist heiß in Augsburg und im Fantasyland. Aktuell bei 25 Grad am Augsburger Hauptbahnhof, 24 Grad in Schwabmünchen, 32 Grad die Maxi-Werte. Sonnig schön ist es, am Nachmittag so ein paar Wölkchen, aber die verderben, glaube ich, nichts. Ab morgen wird es dann immer heißer, am Samstag bis zu 35 Grad.
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14: Ein Servus auf die Straßen. Bei uns immer die wichtigsten Verkehrsmeldungen. Zuerst B17 Richtung Augsburg. Immer wieder stocken zwischen Holzweg und Stuttgarter Straße wegen einer Baustelle. A8 Richtung Stuttgart zwischen Dasing und Friedberg. Vorsicht, Mäharbeiten auf der linken Spur. A99 Richtung München. Blockabfertigung am Allacher Tunnel. Deshalb staut es sich hier. Dann haben wir noch ein Pannenauto, das kam soeben rein auf der B17 Augsburg Richtung Landsberg zwischen Leiters, Hofer und Gabelsberger Straße. Und die neuesten Blitze in Hochzoll auf der Mittenwalder Straße, Kriegshaber, Familie Einsteinstraße und Eichach, Augsburger Straße, Höhe Ecknach.
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0: der Hit-Vormittag mit den meisten Hits. Jetzt mit Olivia Rodrigo. Davor ein wirklich richtig wichtiger KI-Tipp, denn die Welt und vor allem Social Media wird ja gerade geflutet mit KI-Videos, die nur noch nerven. Ich find's so schrecklich. Und die ja auch einen völlig falschen Eindruck der Realität vermitteln.
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2: Woran erkennt man KI-Videos? Die werden ja immer besser, aber man kann sie oft noch erkennen. Ein Hinweis sind unlogische Details, da könnt ihr drauf aufpassen. Es ist wie so bei so einem Find-It-Spiel. Wo ist der Fehler? Zum Beispiel Hände mit zu vielen Fingern oder Gegenstände, die plötzlich verschwinden. Auch Bewegungen wirken manchmal unnatürlich, auch so das Augenzwinkern, das ist manchmal echt spooky. Oder Menschen bewegen sich zum Beispiel auch leicht schwebend. Ein wichtiger Hinweis, der Hintergrund verändert sich plötzlich oder verschwimmt. Je genauer man hinschaut, desto eher fallen solche Fehler auf. Das ist ein richtiger Spaß, das zu machen. Wenn ihr selbst mal Videos ausprobieren wollt, gerne mal ausprobieren mit Runway oder Picker. Runway oder Picker.
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1: Der Hit-Vormittag, jeden Tag mit der meisten Musik. Jetzt mit Michael Schulte und der bringt wirklich Sommer in die Ohren. Deswegen hüpft er auch gerade von Festival zu Festival. Hier ist er mit Waterfall für euch.
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2: Kurz vor 11.
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2: Sommer, Sonne, Sonnenschein, das gilt diese Woche auf jeden Fall. Aktuell 27 Grad am Augsburger Hauptbahnhof, 27 ebenfalls in Gessertshausen, 32 die Maxi-Werte. Die paar Wolken am Nachmittag stören uns nicht. Ab morgen ist dann langsam immer heißer, am Samstag bis zu 36 Grad.
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3: Bei der Rente wird sich für uns alle einiges ändern. Die Bundesregierung will 33 Maßnahmen umsetzen, um das Rentensystem langfristig zu stabilisieren. Das hat Kanzler Merz angekündigt. Kollege Uli Reitinger, was sind denn da die wichtigsten Punkte?
13: Also wir müssen in Zukunft wohl mehr in die Rentenkasse einzahlen. Ein Teil des Geldes soll dann an die Börse gehen. Außerdem schlagen die Experten vor, dass das Renteneintrittsalter an die Lebenserwartung gekoppelt wird. Der nächste Schritt wird die Anhebung auf 68 Jahre sein. Und schließlich soll in Zukunft nicht mehr möglich sein, nach 45 Beitragsjahren ohne Abschläge früher in Rente zu gehen.
3: Zu viel Kommunikation mit KI-Chatbots wie ChatGPT kann einsam machen. Davor warnt der Sozialethiker Elmar Nass. Der Rheinischen Post sagte er, wenn digitale Systeme Gespräche mit Freunden oder vertrauten Menschen ersetzen, verstärke das Isolation. Nass warnt, ein Chatbot sei kein Gegenüber mit Verantwortung oder Empathie. In Bayern wird es im kommenden Wintersemester mehr zulassungsbeschränkte Studiengänge geben. Das zeigt eine Studie des Zentrums für Hochschulentwicklung. Für 34% der Studiengänge brauchen Bewerber demnach eine gewisse Abi-Note. Im Vorjahr waren es rund 30%. Grund dürfte sein, dass Hochschulen Beschränkungen wieder einführen, die wegen des G8-G9-Wechsels ausgesetzt worden waren.
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2: Ein Servus auf die Straßen. Bei uns immer die wichtigsten Verkehrsmeldungen. Zuerst haben wir die B17 Richtung Landsberg. Zwischen Stuttgarter Straße und Holzweg immer wieder stockend wegen einer Baustelle. Und ein Pannenauto steht zwischen Leitershofer und Gabelsberger Straße. A8 Richtung Stuttgart. Zwischen Dasing und Friedberg. Mehr Arbeiten auch hier immer wieder stockend. Und im weiteren Verlauf, Vorsicht, ein Unfall zwischen Burgau und Günzburg. Die neuesten Blitze, da erwischen sie euch in Kriegshaber auf der Familie Einsteinstraße, in Lechhausen auf der Blücherstraße, hinter der Kuka Richtung Friedberg, da ist 30 erlaubt, dann in Hochzoll auf der Mittenwalder Straße und in Eichach auf der Augsburger Straße Höhe Ecknach.
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2: Und hier ist Viola. Hallo Welt. Wir haben die meiste Musik für euch. Jeden Tag beim Hit-Vormittag. Der erste von drei Hits am Stück kommt jetzt von Holly Humberstone. Und da habe ich mal gelesen, ihre Musik wird als atmosphärisch beschrieben. Fand ich sehr schön. To Love Somebody jetzt für euch.
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0: Der Hitvormittag mit der meisten Musik, da wartet schon Fastboy mit Beautiful Life auf euch. Davor noch kurz eine philosophische Frage vom Freakman, denn kann etwas mehr sein, wenn es eigentlich dasselbe ist?
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2: Frage. Was ist ein Mehr? Ein Drittel oder zwei Sechstel?
3: Jetzt geht's los, Bruder. Mathe ist schon lange her.
4: Ein Drittel.
2: Warum ist ein Drittel mehr als zwei Sechstel?
3: Weil es Tatsache ist.
5: Ein Drittel.
2: Warum?
5: Weiß ich nicht. Ich habe gerade geraten, aber ich denke, das ist richtig.
6: Zwei Sechstel, oder?
2: Ist mehr als ein Drittel?
6: Ja.
2: Warum?
6: Weil zwei mal sechs mehr als einmal drei ist.
2: Ah ja, so muss man dann ja auch rechnen. Damit zurück ins Fantasy-Sendestudio.
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Morgenshow mit Resi und Nick ist jeden Tag direkt nach dem Aufstehen bei euch. Heute ging es natürlich um die WM und das kommende Deutschlandspiel am Donnerstag schon. Da schaut ihr mit uns auf dem Augsburger Rathausplatz auf den Sommernächten an unserer Radio-Fantasy-Bühne. Und dann hatten sie noch eine ganz zauberhafte Geschichte von Entenbabys, die Mitarbeiter am Flughafen Memmingen gefunden hatten. Die Entenbabys sind jetzt sicher zu Hause bei einem Mitarbeiter, dürfen dann später wieder in die Natur und tragen passende Namen wie Sky, Jet und Boeing. 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
1: Wir finden für euch günstigere Tankstellen, zum Beispiel in Friedberg an der Aral-Tankstelle, E10 für 1,73 und Diesel für 1,69. In Gersthofen tankt ihr an der RAN, E10 für 1,75 und Diesel für 1,67.
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1: Es ist 11:30 in 2 Minuten schon wieder die meiste Musik. Jeden Tag der Hit-Vormittag mit den meisten Hits. Ein Sommerhit von Shakira. Die, die auf Radio Fantasy. 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
1: Sommersonne, Sonnenschein, das gilt diese Woche auf jeden Fall. Aktuell 27 Grad am Augsburger Hauptbahnhof, 27 ebenfalls in Gessertshausen, 32 die Maxi-Werte. Die paar Wolken am Nachmittag stören uns nicht. Ab morgen wird es dann langsam immer heißer, am Samstag bis zu 36 Grad.
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1: Ein Servus auf die Straßen. Bei uns immer die wichtigsten Verkehrsmeldungen. Zuerst B17 Richtung Landsberg zwischen Leitershofer und Gabelsberger Straße. Vorsicht, ein Pannenauto. A8 Richtung München zwischen Dasing und Adelshausen. Mehrere Plastikteile, bitte vorsichtig fahren. Und zwischen Märklingen und Ulm-West ein Pannen-LKW. Dann die A8 Richtung Stuttgart zwischen Burgau und der Raststätte Burgauer See. Ein Unfall, ihr werdet aktuell an der Unfallstelle vorbeigeleitet. Und die neuesten Blitze, die erwischen euch in Hochzoll auf der Wittenwalder Straße, in Kriegshaber auf der Familie Einstein und in Memmingen auf der Fraunhofer Straße.
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2: Wenn du dich abends ins Bett legst und draußen dann noch die Kinder rumschreien und Ball spielen und dann Fangen spielen und
3: dann
2: richtigen Pfand, dann weißt du, du hast jetzt Frühschicht. Du bist jetzt gerade gearscht. Was will ich alles für die Community machen? Einfach nur, dass wir so früh da sein können.
3: Irgendjemand muss das Aufwecken ja
2: schon,
3: übernehmen.
2: Gell, ja.
3: Ich bin froh, dass wir das machen.
2: Ich mache es auch gern, nach wie vor.
3: Schön, dann haben wir das schon mal verifiziert.
2: Aber ich denke mir halt trotzdem so, das kann jetzt wohl nicht wahr sein. Da draußen spielen Kinder, die sind jetzt fünf Jahre alt und die sind jetzt länger wach als ich. Ich bin jetzt 30 und ich muss jetzt ins Bett gehen.
3: Du warst halt nicht brav, sei froh, wenn du noch was zu Abendessen bekommst.

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13: Kurz vor 12 Uhr haben wir es.

0: Jeffrey. 29 Grad aktuell am Augsburger Hauptbahnhof, 29 auch in Mehring, genauso wie gestern, Sonne und Wolken im Mix und es bleibt hot, Joa, es bleibt hot.
1: Toni, du bleibst hot.
0: Ah, danke schön. Morgen am Mittwoch auch sehr viel Sonne, maximal 32 Grad. Und jetzt Radio Fantasy, alles was für eure Mittagspause am Dienstag wichtig ist mit Joa.
1: Um 12 Uhr, hallo. Das Thema, das uns alle angeht, die Rente. 33 Vorschläge hat eine 13-köpfige Kommission für eine große Rentenreform gemacht. Heute wurde sie offiziell unter anderem vom Bundeskanzler Merz vorgestellt. Aus Berlin, Tanja Wagner.
2: Die 33 Maßnahmen greifen ineinander und balancieren sich aus, betonte Merz. Auch Arbeitsministerin Baas sagte, dass es keine Rosinenpickerei geben dürfe. Einzelne Maßnahmen herauszunehmen, könne man sich nicht erlauben. Wichtigste Säule bleibt demnach die gesetzliche Rente, die auch nicht gekürzt werde, versprach der Kanzler. Hinzu kommen soll eine Kapitalrente, die von Arbeitnehmern und Arbeitgebern je zur Hälfte getragen wird.
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1: Die Augsburger Kripo fahndet nach einem Räuber, der auf eine Verkäuferin eingestochen hat. Am vergangenen Freitagvormittag wollte der etwa 20 Jahre alte vermummte Mann in einem Supermarkt in der Donauwörther Straße in Oberhausen in die Kasse greifen. Die Frau wehrte sich, er zückte ein Messer und stach ihr in die Hand. Die 31-Jährige kam mit leichten Verletzungen davon. Der Täter konnte entkommen, die Beute soll niedrig vierstellig sein. Heute ist bundesweiter Hitzeaktionstag. Die Stadt Augsburg macht mit. Gesundheits- und Umweltamt haben zusammen mit der DRK am Königsplatz ein Programm mit Information und Beratung zu den Risiken von Hitze und zur Gesundheitsvorsorge auf die Beine gestellt. Außerdem wird über Ziele und Bedeutung von mehr Grün in der Stadt informiert. Und das geht gerade viral. Harry Styles kann nicht nur singen, sondern auch ordentlich laufen. Er ist 10 Kilometer von seinem Zuhause in Hampstead zum Wembley-Stadion gejoggt. Eine TikTokerin filmte ihn dabei, wie er in einem grauen Sweatshirt und lila Shorts unterwegs war. Die Bilder werden natürlich tausendfach geklickt. Wie es heißt, war der Lauf Teil seiner rekordbrechenden 12 Nächte in Wembley. Das war der bisher längste Aufenthalt dort eines einzelnen Künstlers.
0: Respekt.
1: Respekt.
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0: Bei uns immer die wichtigsten Verkehrsmeldungen. Zuerst die gute Nachricht, es läuft und die neuesten Blitzer. Einmal in Königsbrunn, Egerländer Straße, Höhe der Sportanlage. Ein Blitzeranhänger, dann B17 Augsburg Richtung Landsberg. Eine Abstandsmessung kurz vor Oberottmarshausen, ist jetzt gerade frisch reingekommen. Und dann in Wertingen auf der Alemannenstraße, beidseitig im 30er-Bereich. Danke dir, Chris, fürs Melden. Grüße gehen raus an dich.
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0: Heute am Dienstag mit mir, Toni. Lasst es euch natürlich wunderschön schmecken. Jetzt habe ich für euch Jennifer Lopez in der Playlist und ja, sie hat gerade privat sehr viel zu tun. Sie will sich ja von ihrem Mann scheiden lassen, Ben Affleck, und finanziell kostet der Streit wohl 60 Millionen Dollar. Und ich weiß nicht, habt ihr einfach mal so 60 Millionen Dollar? Also ja, Scheidungen, die sind schon immer schmutzig.
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0: 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Und in einer Minute lasst es euch natürlich weiterhin richtig schön schmecken, habe ich für euch Leonie und Callum Scott mit Stay.
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8: Genau, 12:30 haben wir's.
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8: 29 am Augsburger Hauptbahnhof, 29 auch in Mehring. Heute Nachmittag Sonne und Wolken weiterhin und morgen am Mittwoch auch sehr viel Sonne bei maximal 32 Grad.
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8: Bei uns immer die wichtigsten Verkehrsmeldungen. Zuerst die gute Nachricht, es läuft und die neuesten Blitzer. Einmal in Königsbrunn auf der Egerländer Straße und dann in Wertingen auf der Alemannenstraße. Beidseitig im 30er-Bereich. Und wenn ihr noch was entdeckt habt, dann gerne anrufen oder schickt eine WhatsApp vorbei.
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0: Immer die besten neuen Hits, immer die meiste Musik für eure Mittagspause am Dienstag gibt's nur in der Radio Fantasy Siesta. Lasst es euch natürlich weiterhin richtig schön schmecken und jeden Dienstag und jeden Freitag um 12.40 Uhr während eurer Mittagspause versuchen wir euch so ein bisschen hinters Licht zu führen.
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2: Ich behaupte, dass Augsburg Straßennamen hat von Figuren aus der Augsburger Puppenkiste.
3: Interessant. Ich würde, also aus dem Bauch heraus würde ich sagen, Fakt.
2: Hast
3: Wenn
2: du
3: es
2: recht?
3: Eine Stadt, dann ist es Augsburg, weil Augsburger Puppenkiste.
2: Das, richtig.
3: Ja.
2: Also es gibt die Tschink-Knopf-Straße, es gibt die Urmelstraße, es gibt den Mikesch-Weg, den Nepomuk-Weg. Also es gibt einige Wege und Straßennamen, die mit der Augsburger Puppenkiste
3: verbunden sind. Und irgendwann mal gibt es auch die Toni- und Sandra-Straße.
2: Oh ja, die Fakt- oder Fake-Straße.
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4: Wow.

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1: Und für eure restliche Mittagspause am Dienstag habe ich vor 13 Uhr noch Loy, Alex Warren mit Fever Dream. Und jetzt Kygo und One Republic. Kommt richtig gut an bei euch aktuell. Chasing Paradise. Genießt auf jeden Fall das schöne Wetter.
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11: Genau, 13 Uhr haben wir's. Hier ist die Radio Fantasy Siesta, immer die meiste Musik für euren Start in den Dienstagnachmittag. Und gleich, schwierige Musik, Teddy Swims, Mr. Know-It-All.

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1: Wir haben es. 30 Grad messen wir am Augsburger Rathausplatz. 30 auch in Gestertausend. Heute Nachmittag weiterhin Sonne und Wolken. Und morgen am Mittwoch auch sehr viel Sonne. Maximal 32 Grad. 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
2: Eieiei. Um 13 Uhr, hallo. Da wird sich für uns alle einiges ändern. Die Bundesregierung will die 33 Maßnahmen umsetzen, die die Rentenkommission erarbeitet hat, um das Rentensystem langfristig zu stabilisieren. Das bekräftigte Kanzler Merz am Vormittag bei der Vorstellung. Uli Reitinger in Berlin, was sind die wichtigsten Punkte?
3: Also wir müssen in Zukunft wohl mehr in die Rentenkasse einzahlen. Ein Teil des Geldes soll dann an die Börse gehen. Außerdem schlagen die Experten vor, dass das Renteneintrittsalter an die Lebenserwartung gekoppelt wird. Der nächste Schritt wird die Anhebung auf 68 Jahre sein. Und schließlich soll in Zukunft nicht mehr möglich sein, nach 45 Beitragsjahren ohne Abschläge früher in Rente zu gehen.
2: Danke, Uli.
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2: Der am Sonntagnachmittag im Kissinger Weidmannsee untergegangene Schwimmanfänger hat es nicht geschafft. Der 20-Jährige starb im Krankenhaus. Nach Polizeiangaben war er zunächst mit einem Freund baden gegangen. Sie verließen das Wasser, er ging aber allein wieder hinein und ging unter. Die alarmierten Rettungskräfte der DLRG entdeckten ihn vom Boot aus und reanimierten ihn, am Ende aber ohne Erfolg. In Augsburg hat das Studentenwohnheim an der Lechhauser Straße jetzt riesige Wandgemälde. Im Rahmen des Friedensfestprogramms wurden diese Murals während der Gebäudesanierung aufgebracht. Das Projekt umfasst etwa 50 Meter an drei Seiten des 19-stöckigen Gebäudes. Die Wandbilder sind nach dem Abbau des Baugerüsts jetzt sichtbar. Und der geht gerade viral, weil so süß und flauschig der Entennachwuchs vom Airport Memmingen. Ein Mitarbeiter hatte bei Mäharbeiten ein Nest mit 8 Enteneiern entdeckt. Eine Aufgabe für das Wildlife-Team des Flughafens. Die Eier kamen in einen Brutautomaten, 7 Küken schlüpften. Sie erhielten klangvolle Namen wie Sky, Jet und Boeing. Jetzt sind sie zu Hause bei einem Mitarbeiter, wo schon eine andere Entenfamilie lebt. Aber wenn sie alt genug sind, dürfen sie zurück in die Natur.
1: Und was machen die dann beruflich, wenn sie älter sind?
2: Die werden alle Piloten, weil die können ja schon gut fliegen.
1: Genau.
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1: Bei uns immer die wichtigsten Verkehrsmeldungen. Zuerst die gute Nachricht, es läuft, und die neuesten Blitzer. Einmal Augsburg, Franz-Josef-Strauß-Straße und dann Augsburg auf der Stettenstraße. Und wenn ihr noch was entdeckt habt, dann gerne anrufen oder schickt eine WhatsApp vorbei.
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1: Heute am Dienstag mit mir Toni und die ganze Woche lang Thema bei uns: Hass und Mobbing auf Social Media. Wir wollen gemeinsam mit euch etwas dagegen machen, und eine Möglichkeit wäre der Medienführerschein. Vielleicht habt ihr schon mal von dem gehört. Um 10 nach 1, nach 3 Hits am Stück.
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0: Immer die besten neuen Hits, immer die meiste Musik für euren Start in den Dienstagnachmittag. Gibt's nur in der Radio Fantasy Siesta in einer Minute für euch Clock Clock und Tame Impala gibt's auch noch.
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0: Die ganze Woche Thema bei uns auf Radio Fantasy und zwar zu Recht. Wir wollen gemeinsam mit euch etwas dagegen machen. Ein Thema, das jeden betrifft, vor allem auch die Jüngeren unter uns. Und eine Sache könnte dagegen helfen und zwar der Medienführerschein. Vielleicht habt ihr schon mal von dem gehört, von der Stiftung Medienpädagogik Bayern. Und der wird eben in den Lehrplan eingearbeitet und soll dann den Kindern, den Schülern möglichst früh Medienkompetenzen beibringen. Und Thomas ist wieder bei mir, Lehrer an der Grundschule in Kissing. Du verwendest den Medienführerschein im Unterricht. Was ist da Thema?
2: Das ist recht vielseitig, mit Modulen ganz allgemein. Was sind Medien, was sind Printmedien, was sind digitale Medien, also in dem Bereich. Aber dann geht es auch ganz schnell um Kommunikationsverhalten. Welche Bilder teile ich? Was heißt denn Privatsphäre? Was sind denn persönliche Daten? Also da geht es dann schon auch ganz schnell um solche Phänomene, die Schüler aus ihrem Alltag kennen. Und die werden dann dort einfach aufgegriffen durch interaktive Übungen und Chats. Genau.
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12: Genau, 2:30 haben wir's.
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12: Heute Nachmittag weiterhin Sonne und Wolken im Mix. Aktuell 30 Grad am Augsburger Rathausplatz, 30 in Zusmarshausen. Die Wolken spenden auch heute Nachmittag richtig schön Schatten, falls jemand braucht. Und morgen am Mittwoch auch sehr viel Sonne, maximal 32 Grad.
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12: Bei uns immer die wichtigsten Verkehrsmeldungen zuerst. Die gute Nachricht, es läuft. Und die neuesten Blitzer, einmal Augsburg auf der Neuburger Straße und Augsburg auf der Neusesser Straße. Und wenn ihr noch was entdeckt habt, dann gerne anrufen oder schickt eine WhatsApp vorbei.
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Immer die besten neuen Hits, immer die meiste Musik für euren Start in den Dienstagnachmittag gibt's nur in der Radio Fantasy Siesta. Schön, dass ihr am Start seid. Jetzt habe ich für euch Harry Styles in der Playlist mit American Girls. Und Harry Styles ist ja aktuell auf Tour und vielleicht habt ihr das auch mitbekommen. Während seines Konzerts im Wembley Stadion in London hat er einfach seine Show kurz mal unterbrochen, weil er gesehen hat, oh, ein Fan, eine Besucherin hatte irgendwie Panik in der Menge. Sie hat ihre Schwester nicht finden können und deswegen hat er seine Show unterbrochen, hat gesagt, hey Leute, schaut euch mal kurz um, wo ist ihre Schwester? 90.000 passen in dieses Stadion, deswegen hat es ein bisschen gedauert, aber die gute Nachricht, die Schwester wurde gefunden und dann hat er sein Konzert fortgesetzt und es wurde natürlich alles gefilmt, gepostet auf Social Media und die Kommentare so, ach, das ist ja wieder so mein Harry.

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8: Genau, 14 Uhr haben wir es. Hier ist die Radio Fantasy Siesta, immer die meiste Musik für euren Start in den Dienstagnachmittag und gleich neue Musik von Olivia Rodrigo.
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8: 30 Grad aktuell am Augsburger Hauptbahnhof, 30 in Zusmarshausen. Heute Nachmittag super chillig, Sonne und Wolken. Morgen am Mittwoch auch sehr viel Sonne und es bleibt warm. Maximal 32 Grad. 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
10: Um 14 Uhr, hallo. Die Antwort auf diese Frage dürfte uns alle interessieren. Wie kann die Rente auch in Zukunft vernünftig finanziert werden? Die Rentenkommission schlägt 30 Maßnahmen vor. Kanzler Merz will sie alle umsetzen. Keine Rosinenpickerei wie zum Beispiel Kapitalmarktbeteiligung und späterer Renteneintritt. Aber natürlich hagelt es Kritik. Aus Berlin, Uli Reit.
11: Für die Linken und die Gewerkschaften ist es eine wahre Giftliste. Schon jetzt erreichen viele die 67 Jahre nicht, weil ihr Job so anstrengend ist, heißt es zum Beispiel von Verdi. Das Eintrittsalter jetzt nochmal zu erhöhen und die Frührente praktisch abzuschaffen, werde bei den Beschäftigten auf heftige Ablehnung treffen, so die IG Metall. Diese Vorschläge blenden die Arbeits- und Lebenssituation vieler Beschäftigter aus, sagt eine Gewerkschaftssprecherin.
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10: Nach dem Sturz von einem Gerüst bei Montagearbeiten in einer Firma in Donauwörth schwebt ein Mann in Lebensgefahr. Der 51-Jährige stand auf einem Palettengerüst. Eine Bodenplatte löste sich und ließ den Mann rund 2 Meter in die Tiefe stürzen. Er kam so unglücklich auf, dass er sich lebensgefährliche Verletzungen zuzog, unter anderem Schädelbasisbruch. Laut Polizei hatte er seinen Sicherheitsgurt nicht mit dem dafür vorgesehenen Seil verbunden. Heute ist bundesweiter Hitzeaktionstag. Die Stadt Augsburg macht mit. Gesundheits- und Umweltamt haben zusammen mit der DRK am Königsplatz ein Programm mit Information und Beratung zu den Risiken von Hitze und zur Gesundheitsvorsorge auf die Beine gestellt. Außerdem wird über Ziele und Bedeutung von mehr Grün in der Stadt informiert. Und sie geht gerade viral. 4 Jahre nach ihrem Karriereende kehrt Serena Williams beim Grand Slam Turnier von Wimbledon im Einzel zurück. Vergangene Woche war die US-Amerikanerin in Berlin im Doppel am Start, verlor aber schon in der ersten Runde. Jetzt kommt also auch die Rückkehr im Einzel in Wimbledon durch eine Wildcard. Das Turnier beginnt Anfang kommender Woche.
8: Die Rückkehr finde ich cool, wenn man darüber nachdenkt. Ist immer geil.
10: Und dann der Rücktritt und wieder eine Rückkehr.
8: Ja, genau. Immer weiter.
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8: Bei uns immer die wichtigsten Verkehrsmeldungen zuerst. Die gute Nachricht, es läuft. Und die neuesten Blitzer, einmal Augsburg, Neuburger Straße und Augsburg auf der Neusesser Straße. Und wenn ihr noch was entdeckt habt, dann gerne anrufen oder schickt eine WhatsApp vorbei.
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8: Heute am Dienstag mit mir Toni und auch bei diesen Temperaturen. Er hat eine neue Frage für euch.
12: 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Ein Drittel oder zwei Sechstel?
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Coldplay, Feels Like I'm Falling in Love. Immer die besten neuen Hits, immer die meiste Musik für euren Start in den Dienstagnachmittag. Gibt's nur in der Radio Fantasy Siesta. Und in 30 Sekunden geht's weiter mit Lady Gaga und Doechii, Runway und Maroon 5, Kygo habe ich auch noch in der Playlist. Die Nummer ist schon richtig nice.

0: mal mit einer freundlichen Frage. Was ist denn mehr? Ein Drittel oder zwei Sechstel?
1: Jetzt geht's los, also, Bruder. Mathe ist schon lange her.
2: Ne? Ein Drittel.
0: Warum ist ein Drittel mehr als zwei Sechstel?
2: Weil es Tatsache ist.
3: Ein Drittel.
0: Warum?
3: Weiß ich nicht. Ich habe gerade geraten, aber ich denke, das ist richtig.
4: Zwei Sechstel, oder?
0: Ist mehr als ein Drittel?
4: Ja.
0: Warum?
4: Weil zwei mal sechs mehr als einmal drei ist.
0: Ah ja, so muss man dann ja auch rechnen. Damit zurück ins Fantasy-Sendestudio.
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11: Genau, 2:30 haben wir.
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11: 31 Grad am Augsburger Hauptbahnhof, 30 in Mehring. Auch heute Nachmittag Sonne und Wolken weiterhin. Und morgen am Mittwoch auch sehr viel Sonne. Maximal 32 Grad. Es ist schon schön, aber mittlerweile strengt es auch wirklich nur noch an.
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11: Bei uns immer die wichtigsten Verkehrsmeldungen zuerst. Wir schauen auf die B2 Augsburg Richtung Donauwörth. Zwischen Stettenhofen und Langweid liegen Reifenteile auf der Fahrbahn. Und die neuesten Blitzer, einmal Augsburg auf der Neuburger Straße und dann Augsburg Berliner Allee.
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2: Wenn du dich abends ins Bett legst und draußen dann noch die Kinder rumschreien und Ball spielen und dann Fangen spielen und dann richtigen Fun, dann weißt du, du hast jetzt Frühschicht. Du bist jetzt gerade gearscht. Was wir nicht alles für die Community machen. Einfach nur, dass wir so früh da sein können.
3: Irgendjemand muss das Aufwecken ja
2: schon,
3: übernehmen.
2: Ja.
3: Ich bin froh, dass ihr das machen
2: könnt. Ich mach's auch gern, nach wie vor.
3: Schön, dann haben wir das schon mal verifiziert.
2: Aber ich denke mir halt trotzdem so, das kann jetzt wohl nicht wahr sein. Da draußen spielen Kinder, die sind jetzt fünf Jahre alt und die sind jetzt länger wach als ich. Ich bin jetzt 30 und ich muss jetzt ins Bett gehen.
3: Du warst halt nicht brav, sei froh, wenn du noch was zu Abendessen bekommst.

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Gibt's nur in der Radio Fantasy Siesta. Und jetzt habe ich für euch The Weeknd in der Playlist mit Dancing in the Flames. Und kleiner Reminder, am Donnerstag diese Woche geht's endlich los. Für ganze 3 Konzerte kommt ja The Weeknd nach München in die Allianz Arena. Seine letzte Europatour als The Weeknd. Und es gibt noch Tickets online zu kaufen. Also wenn ihr Bock habt, dann schnappt euch die Tickets. Oder wir sehen uns einfach am Donnerstag, geht's ja auch los bei den Augsburger Sommernächten. Das ist dann eure Entscheidung. The Weeknd oder Augsburger Sommernächte?

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17: 15 Uhr.
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17: Der Sommer hat uns komplett im Griff an diesem Dienstagnachmittag. Es ist richtig heiß. 31 Grad in Augsburg, genauso auch in Bobingen. Und auch die nächsten Tage müssen wir uns dick fett anziehen. Also eigentlich nicht wirklich, weil es bleibt richtig, richtig heiß. 34 Grad sogar die Spitze am Freitag.
20: Mach's doch so, dick fett ausziehen.
17: Oder so. So, genau, genau. Damit der Zwiebellook dann nicht mehr ist. Ja. Nein, also Leute, richtig, richtig heiß wird es auch die nächsten Tage. Ganz viel Sonne kriegen wir ab. Und Maxi-Wette bei 34 Grad. Hier ist Radio Fantasy, jetzt alles, was an diesem Dienstagnachmittag wichtig ist, mit Joa.
20: Um 3 Uhr, hallo. Das Thema, das uns alle angeht, die Rente. 33 Vorschläge hat eine 13-köpfige Kommission für eine große Rentenreform gemacht. Heute wurde sie offiziell unter anderem vom Bundeskanzler Merz vorgestellt. Aus Berlin, Tanja Wagner.
21: Die 33 Maßnahmen greifen ineinander und balancieren sich aus, betonte Merz. Auch Arbeitsministerin Baas sagte, dass es keine Rosinenpickerei geben dürfe. Einzelne Maßnahmen herauszunehmen, könne man sich nicht erlauben. Wichtigste Säule bleibt demnach die gesetzliche Rente, die auch nicht gekürzt werde, versprach der Kanzler. Hinzu kommen soll eine Kapitalrente, die von Arbeitnehmern und Arbeitgebern je zur Hälfte getragen wird.
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20: Die Augsburger Kripo fahndet nach einem Räuber, der auf eine Verkäuferin eingestochen hat. Am vergangenen Freitagvormittag wollte der etwa 20 Jahre alte vermummte Mann in einem Supermarkt in der Donauwörther Straße in Oberhausen in die Kasse greifen. Die Frau wehrte sich, er zückte ein Messer und stach ihr in die Hand. Die 31-Jährige kam mit leichten Verletzungen davon. Der Täter konnte entkommen, die Beute soll niedrig vierstellig sein. Wegfahren im Sommerurlaub? keine Chance. Für mehr als 17 Millionen Menschen in Deutschland ist das finanziell nicht drin. Laut Statistikbundesamt konnte sich vergangenes Jahr gut ein Fünftel der Bevölkerung keine einwöchige Urlaubsreise leisten. Besonders betroffen sind Alleinerziehende. Und das geht gerade viral. Harry Styles kann nicht nur singen, sondern auch ordentlich laufen. Er ist 10 Kilometer von seinem Zuhause in Hampstead zum Wembley-Stadion gejoggt. Eine TikTokerin filmte ihn dabei, wie er in einem grauen Sweatshirt und lila Shorts unterwegs war. Die Bilder werden natürlich tausendfach geklickt. Wie es heißt, war der Lauf Teil seiner rekordbrechenden 12 Nächte in Wembley. Das war der bisher längste Aufenthalt dort eines einzelnen Künstlers.
17: Ich meine, der muss ja irgendwas anderes jetzt auch mal machen, außer nur im Wembley-Stadion aufzutreten.
20: Und wenn du läufst, kriegst du so schön den Kopf frei.
17: So ja. Nämlich.
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17: Gleich 3:03 bei uns immer die wichtigsten Verkehrsmeldungen. Zuerst A7 Richtung Ulm zwischen Bergheim und Dettingen. Vorsicht hier, Gegenstände auf der Fahrbahn. Genauso auch auf der B2 Augsburg Richtung Donauwörth zwischen Stettenhofen und Langweid. Ebenfalls hier Gegenstände. Ansonsten rollt sie, kommt ganz gut durch an diesem Dienstagnachmittag. Die neuesten Blitzer. B17 Augsburg Richtung Landsberg. Hier eine Abstandsmessung nach Königsbrunn Süd. Augsburg Univiertel, Haunstetter Straße. Königsbrunn noch, Egerländer Straße hier am Sportplatz. Ihr kennt die Stelle. Gersthof auch ein Blitzeranhänger in der Schubertstraße. Genauso schaut's auch in Wertingen aus, Alemannenstraße, hier beidseitig im 30er-Bereich. Danke Chris fürs Melden und wenn ihr auch was habt, WhatsApp oder Anruf, gute Fahrt allen.
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17: Der Dienstag mit Sportmann Dani. Servus Freunde, WM ist voll am Laufen. Aber eine Sache beschäftigt uns die ganze Woche natürlich auch schon. Hass und Mobbing im Internet, im gesamten Netz, das kennen wir alle, kriegen wir immer noch mit. Auch ganz, ganz viele sind nach wie vor betroffen. Auch die ganz großen Stars, ne, werden auch im Netz teilweise wirklich beleidigt. Und dann hört es halt wirklich auf. Genau das Gleiche hat nämlich auch der ehemalige Schiedsrichter Patrick Ittrich erlebt. Er erzählt uns, wie er damit umgegangen ist und was er dagegen getan hat. Gleich nach 3 Hits hier an diesem Dienstagnachmittag. Das ist Ray mit Where's My Husband.
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0: Der Schiri ist schuld. Ganz klar, der Fehler vom Schiedsrichter. Na, solche Aussagen sind ja fast schon Standard beim Fußball. Wenn es aber um Beleidigungen und Hass im Internet geht, dann, Freunde, hört der Spaß auf.
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0: Genau solche Nachrichten, so Privatnachrichten, hat der ehemalige Profi-Schiedsrichter Patrick Ittrich erlebt. Wir sprechen ja diese Woche mit Experten und Opfern von Hass und Mobbing im Netz. Patrick, wie kann es sein, dass da so ein Hass im Internet herrscht? Auch zum Beispiel nach einem Fußballspiel, wenn die Fans sauer sind, da eskalieren die ja teilweise. Und du hast da auch privat diese Nachrichten also bekommen. Wie kann es sein?
2: Es darf halt jeder sagen, was er will, und man merkt manchmal gar nicht, was man damit Menschen antut, die vielleicht nicht so stressresilient sind. Da muss man einfach auch wissen, dass genau diesen Menschen das so nahe geht und dass da auch was passieren kann. Aber nichtsdestotrotz sage ich, jeder sollte alles melden, was an die körperliche und mentale Substanz geht.
0: Auf jeden Fall melden, sofort, wenn es irgendwie persönlich wird und da mal angegangen wird. Krass. Der Tipp also nicht nur vom Schiedsrichter, sondern Patrick, du bist auch Polizeibeamter in Frankfurt, also ganz klar deiner Meinung. Nicht wegschauen, sondern auf jeden Fall melden, Freunde. Wir beleuchten die ganze Woche dieses Thema und lassen Opfer und auch Experten sprechen.
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Cowboy-Hut noch auf, dann diesen Song, Dasha mit Austin. Und bei den Temperaturen können wir uns schon fast so fühlen wie in Texas. Euer Dienstagnachmittag mit immer den besten neuen Hits. One Republic hat eine neue Ballade. Need Your Love gibt's gleich um kurz nach halb hier auf Radio Fantasy. Vorher noch Alex Warren mit Fever Dream. Das ist euer Dienstag Feierabend, nur mit Radio Fantasy. Ich bin Dani, servus. 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
12: Es ist 3:30.
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12: Viel trinken ist das Motto dieser Woche, genauso auch an diesem Dienstagnachmittag. 32 Grad in Augsburg, genauso auch in Tevertingen. Und so geht das Ganze auch einfach weiter. Es bleibt weiterhin heiß, es bleibt weiterhin sonnig im Fantasyland. Freitag sogar 34 Grad. Hier ist Radio Fantasy jetzt alles, was an diesem Dienstagnachmittag wichtig ist, mit Joa.
13: Um 15.30 Uhr, hallo. Da wird sich für uns alle einiges ändern. Die Bundesregierung will die 33 Maßnahmen umsetzen, die die Rentenkommission erarbeitet hat, um das Rentensystem langfristig zu stabilisieren. Das bekräftigte Kanzler Merz am Vormittag bei der Vorstellung. Uli Reitinger in Berlin, was sind die wichtigsten Punkte?
14: Also wir müssen in Zukunft wohl mehr in die Rentenkasse einzahlen. Ein Teil des Geldes soll dann an die Börse gehen. Außerdem schlagen die Experten vor, dass das Renteneintrittsalter an die Lebenserwartung gekoppelt wird. Der nächste Schritt wird die Anhebung auf 68 Jahre sein. Und schließlich soll in Zukunft nicht mehr möglich sein, nach 45 Beitragsjahren ohne Abschläge früher in Rente zu gehen.
13: Danke, Uli.
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13: Der am Sonntagnachmittag im Kissinger Weidmannsee untergegangene Schwimmanfänger hat es nicht geschafft. Der 20-Jährige starb im Krankenhaus. Nach Polizeiangaben war er zunächst mit einem Freund baden gegangen. Sie verließen das Wasser, er ging aber allein wieder hinein und ging unter. Die alarmierten Rettungskräfte der DLRG entdeckten ihn vom Boot aus und reanimierten ihn, am Ende aber ohne Erfolg. In Augsburg hat das Studentenwohnheim an der Lechhauser Straße jetzt riesige Wandgemälde. Im Rahmen des Friedensfestprogramms wurden diese Murals während der Gebäudesanierung aufgebracht. Das Projekt umfasst etwa 50 Meter an drei Seiten des 19-stöckigen Gebäudes. Die Wandbilder sind nach dem Abbau des Baugerüsts jetzt sichtbar. Und er geht gerade viral, weil so süß und flauschig der Entennachwuchs vom Airport Memmingen. Ein Mitarbeiter hatte bei Mäharbeiten ein Nest mit 8 Enteneiern entdeckt. Eine Aufgabe für das Wildlife-Team des Flughafens. Die Eier kamen in einem Brutautomaten. 7 Küken schlüpften. Schön. Sie erhielten klangvolle Namen wie Sky, Jet und Boeing. Ah. Und jetzt sind sie zu Hause bei einem Mitarbeiter, wo schon eine andere Entenfamilie lebt. Aber wenn sie alt genug sind, dann dürfen sie zurück in die die Natur.
12: Und hoffentlich auch abheben.
13: Und in die Freiheit schwimmen.
12: Ja.
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12: 3 Minuten nach 3:30 bei uns immer die wichtigsten Verkehrsmeldungen. Zuerst B2 Augsburg Richtung Donauwörth. Zwischen Stettenhofen und Langwald. Hier sind noch Gegenstände auf der Fahrbahn. Ansonsten rollt's auf den Straßen. Ihr kommt gut durch am Dienstagnachmittag. Die neuesten Blitzer stehen in Sonthofen, Altstetten, hier auf der Sonthofer Straße. Außerdem haben wir die A96 Memmingen Richtung Wangen. Hier eine Abstandsmessung Höhe Leutkirch. Dann die B17, auch eine Abstandsmessung, Augsburg Richtung Landsberg nach Königsbrunn Süd, Gersthofen Schubertstraße und Augsburg Berliner Allee. Gibt's mehr? WhatsApp an uns oder ihr ruft an. Danke und gute Fahrt.
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0: Schönen Dienstagnachmittag. Radio Fantasy mit Sportmann Dani. Aber ich bin mir nicht ganz sicher, ob ich weiterhin Sportmann bleibe. Bin ich mir noch nicht ganz sicher.
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0: Familie, Freunde, Nachbarn oder auch Kollegen treten hier gegeneinander an. Und bei der größten Tipp-Community im Fantasyland darf dann der Gewinner von unserer Runde Co-Moderator werden und mit mir eine Live-Berichterstattung machen. Und ich meine, ich mit jetzt Platz 115 bin natürlich da jetzt wirklich abgeschlagen. Ich habe keine Ahnung, woran es gelegen hat. Also.
2: Das ist natürlich immer so die Frage. Ich sage natürlich immer, woran halt die Lehen?
0: Ja. Der Gewinner bekommt außerdem übrigens noch einen 500-Euro-Gutschein vom Reisebüro Flugbörse Augsburg-Land. Damit kann man dann direkt in den Urlaub starten, nach der WM. Wie es jetzt ausschaut, keine Ahnung. Ich kann hier alles irgendwie nur noch falsch machen. Deswegen, ihr seid bestimmt schon tausendmal besser, auch wenn ihr gar nicht in der Runde jetzt seid. Vielleicht irgendwo privat, irgendwo anders. Tausendmal besser als ich unterwegs. Deswegen, ich muss das jetzt einfach irgendwie abschreiben, die nächsten Tage.
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8: Es ist 16 Uhr.
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8: Holt euch auf jeden Fall irgendwie die Abkühlung, egal ob es einfach nur so eine kalte Wasserflasche irgendwie ins Gesicht halten ist. Reicht auch schon. 32 Grad in Augsburg, genauso auch in Meitingen. Es geht genauso auch weiter an diesem Dienstag und auch die nächsten Tage richtig, richtig heiß im Fantasyland. 34 Grad sogar am Freitag. Hier ist Radio Fantasy, jetzt alles, was an diesem Dienstagnachmittag wichtig ist, mit Joa.
11: Um 4 Uhr, hallo. Die Antwort auf diese Frage dürfte uns alle interessieren. Wie kann die Rente auch in der Zukunft vernünftig finanziert werden? Die Rentenkommission schlägt 30 Maßnahmen vor. Kanzler Merz will sie alle umsetzen. Keine Rosinenpickerei, wie zum Beispiel Kapitalmarktbeteiligung und späterer Renteneintritt. Aber natürlich hagelt es Kritik aus Berlin, Uli Reitinger.
12: Für die Linken und die Gewerkschaften ist es eine wahre Giftliste. Schon jetzt erreichen viele die 67 Jahre nicht, weil ihr Job so anstrengend ist, heißt es zum Beispiel von Verdi. Das Eintrittsalter jetzt nochmal zu erhöhen und die Frührente praktisch abzuschaffen, werde bei den Beschäftigten auf heftige Ablehnung treffen, so die IG Metall. Diese Vorschläge blenden die Arbeits- und Lebenssituation vieler Beschäftigter aus, sagt eine Gewerkschaftssprecherin.
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11: Nach dem Sturz von einem Gerüst bei Montagearbeiten in einer Firma in Donauwörth schwebt ein Mann in Lebensgefahr. Der 51-Jährige stand auf einem Palettengerüst. Eine Bodenplatte löste sich und ließ den Mann rund 2 Meter in die Tiefe stürzen. Er kam so unglücklich auf, dass er sich lebensgefährliche Verletzungen zuzog, unter anderem Schädelbasisbruch. Laut Polizei hatte er seinen Sicherheitsgurt nicht mit dem dafür vorgesehenen Seil verbunden. Das Ende einer Ära, denn es muss gespart werden. Der Spielzeughersteller Playmobil fertigt nicht mehr in Deutschland.
8: Nein.
11: Die letzten Beschäftigten im Werk im mittelfränkischen Zirndorf wurden freigestellt. Künftig werden die beliebten Plastikfiguren, die beliebten im Hause Baum, in Malta und Tschechien hergestellt.
8: Du, ich habe noch eine ganze Kiste daheim, da ist alles, von Ritterburg bis Zoo.
11: Und die Prinzessin und so weiter. So, und sie geht gerade viral, eine andere Prinzessin. 4 Jahre nach ihrem Karriereende kehrt Serena Williams beim Grand Slam-Turnier von Wimbledon im Einzel zurück. Vergangene Woche war die US-Amerikanerin in Berlin im Doppel am Start, verlor aber schon in der ersten Runde. Jetzt kommt also auch die Rückkehr im Einzel in Wimbledon durch eine Wildcard. Das Turnier beginnt Anfang kommender Woche.
8: Bin ich ja mal gespannt.
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8: Um gleich 3 Minuten nach 4 bei uns immer die wichtigsten Verkehrsmeldungen zuerst. Es geht nach Fürstenfeldbruck zwischen Schöngeising und Grafrath hier in beiden Richtungen. Da sind Gegenstände auf der Fahrbahn. Genauso auch auf der B2 Augsburg Richtung Donauwörth zwischen Stettenhofen und Langwald. Ansonsten rollt so langsam, kommt der übliche Feierabendverkehr. Vielleicht sogar auch schon ein bisschen früher. Ne? Aufgrund von der Hitze wollen die Leute früher nach Hause. Die neuesten Blitzer stehen in Sonthofen, Altstetten auf der Sonthofer Straße. Dann haben wir die B17 in Augsburg Richtung Landsberg, eine Abstandsmessung nach Königsbrunn Süd. Gersthofen, Schubertstraße, außerdem Wertingen, Alemannenstraße hier beidseitig im 30er-Bereich und auch Augsburg-Univiertel, Haunstetterstraße. Gibt's noch mehr? Schickt eine WhatsApp rein oder ruft an. Danke und gute Fahrt.
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8: Der Dienstag mit Dani, servus, auch wenn das Wetter uns vielleicht früher in den Feierabend treibt, was ja eigentlich schön ist. Diese Konstante bleibt auf jeden Fall gleich. Immer die besten neuen Hits, ist ja klar. Das ist Robin Schulz mit Rita Ora und I'll Be There nach Nico Santos und Holly Humberstone habe ich für euch in der Pipeline.

0: Feierabend im Fantasyland mit Robin Schulz und I'll Be There für euren Dienstagnachmittag. Immer die besten neuen Hits.
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3: Wenn du dich abends ins Bett legst und draußen dann noch die Kinder rumschreien und Ball spielen und dann Fangen spielen und dann richtigen Pfand, dann weißt du, du hast jetzt Frühschicht. Du bist jetzt gerade gearscht. Was wir nicht alles für die Community machen? Einfach nur, dass wir so früh da sein können.
4: Irgendjemand muss das Aufwecken ja
3: schon
4: übernehmen.
3: Gern, ja.
4: Ich bin froh, dass ihr das macht.
3: Ich mach's auch gern, nach wie vor.
4: Schön, dann haben wir das schon mal verifiziert.
3: Aber ich denke mir halt trotzdem so, das kann jetzt wohl nicht wahr sein. Da draußen spielen Kinder, die sind jetzt fünf Jahre alt und die sind jetzt länger wach als ich. Ich bin jetzt 30 und ich muss jetzt ins Bett gehen.
4: Du warst halt nicht brav, sei froh, wenn du noch was zu Abendessen bekommst.

schönen Weg in den Feierabend an diesem Dienstagnachmittag auf Radio Fantasy. Bevor wir auf die günstigen Tankstellen im Fantasyland schauen, wo ihr dann jetzt gleich beim Heimweg nochmal vorbeischauen könnt, gibt es nochmal 3 Hits im Stück. The Bowser, Sabrina Carpenter und sie hier, BTS, mit der Nummer, die nicht besser passen könnte als zu diesem Wetter. Die Badesaison auf jeden Fall ausnutzen. 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
1: Zum Beispiel in Augsburg bei der Supermarkt-Tankstelle in der Berliner Allee bekommt ihr den Liter E10 für 1,74 und Diesel für 1,67. Oder in Schott München bei der Baywa-Tankstelle E10 für 1,77 und Diesel 1,67.
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13: Es ist 16:30.
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13: Der Sommer hat uns komplett im Griff an diesem Dienstagnachmittag. Es ist richtig heiß. 31 Grad in Augsburg, genauso auch in Bobingen.
15: Und genauso geht es auch dann die nächsten Tage weiter. Keine Wolken gefühlt so in Sicht die nächsten Tage, Jor, weil du gerade schon so rausschaust.
16: Da sind 12 an der Zahl, aber die sind ungefähr.
15: So schnell kannst du zählen, das ist nicht schwer. Okay, 34 Grad, schau, so kann ich auch zählen. Haben wir auf jeden Fall dann zum Beispiel am Freitag. Das wird da richtig zapfig, du. 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Jetzt alles, was an diesem Dienstagnachmittag wichtig ist, mit unserem zählbaren Joa.
16: Um 16:30 Uhr, hallo. Das Thema, das uns alle angeht, die Rente. 33 Vorschläge hat eine 13-köpfige Kommission für eine große Rentenreform gemacht. Heute wurde sie offiziell unter anderem vom Bundeskanzler Merz vorgestellt. Aus Berlin, Tanja Wagner.
17: Die 33 Maßnahmen greifen ineinander und balancieren sich aus, betonte Merz. Auch Arbeitsministerin Baas sagte, dass es keine Rosinenpickerei geben dürfe. Einzelne Maßnahmen herauszunehmen, könne man sich nicht erlauben. Wichtigste Säule bleibt demnach die gesetzliche Rente, die auch nicht gekürzt werde, versprach der Kanzler. Hinzu kommen soll eine Kapitalrente, die von Arbeitnehmern und Arbeitgebern je zur Hälfte getragen wird.
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16: Die Augsburger Kripo fahndet nach einem Räuber, der auf eine Verkäuferin eingestochen hat. Am vergangenen Freitagvormittag wollte der etwa 20 Jahre alte vermummte Mann in einem Supermarkt in der Donauwörther Straße in Oberhausen in die Kasse greifen. Die Frau wehrte sich, er zückte ein Messer und stach ihr in die Hand. Die 31-Jährige kam mit leichten Verletzungen davon. Der Täter konnte entkommen, die Beute soll niedrig vierstellig sein. Ans Meer, in die Berge, im Sommerurlaub, keine Chance. Für mehr als 17 Millionen Menschen in Deutschland ist das finanziell nicht drin. Laut Statistikbundesamt konnte sich vergangenes Jahr gut ein Fünftel der Bevölkerung keine einwöchige Urlaubsreise leisten. Besonders betroffen sind Alleinerziehende. Und das geht gerade viral. Harry Styles kann nicht nur singen, sondern auch ordentlich laufen. Er ist 10 Kilometer von seinem Zuhause in Hampstead zum Wembley-Stadion gejoggt. Eine TikTokerin filmte ihn dabei, wie er in einem grauen Sweatshirt und lila Shorts unterwegs war. Die Bilder werden natürlich tausendfach geklickt. Wie es heißt, war der Lauf Teil seiner rekordbrechenden 12 Nächte in Wembley. Das war der bisher längste Aufenthalt dort eines einzelnen Künstlers.
13: Der kennt da jetzt auch mittlerweile schon jeden. Also von Hausmeister bis Putzkräfte und alles.
16: Und jeden Stein auf der Straße sagt Hallo.
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15: 3 Minuten nach 4:30. Bei uns sind immer die wichtigsten Verkehrsmeldungen zuerst. Es geht direkt auf die B17 Augsburg Richtung Landsberg zwischen Leitershofer Straße und Gabelsberger Straße. Hier sind Gegenstände auf der Fahrbahn und die rechte Spur ist gesperrt. Danke auch Vanessa für deine Meldung. Ihr verliert hier aktuell 30 Minuten, deswegen plant auf jeden Fall etwas mehr Zeit ein. Oder wenn ihr euch auskennt, dann am besten das Ganze noch umfahren. So, A96 Richtung München zwischen Landsberg Ost und Schöffelding. Hier haben wir noch Reifenteile auf der Straße, genauso auch bei Fürstenfeldbruck zwischen Schöngeising und Grafrath. Ansonsten der übliche Feierabendverkehr am Dienstagnachmittag. Die neuesten Blitzer stehen in Augsburg, Univiertel, Hauenstädter Straße, Königsbrunn, Egerländer Straße am Sportplatz. Wir haben eine Abstandsmessung auf der B17 Augsburg Richtung Landsberg, hier nach Königsbrunn und auch auf der A96 Memmingen Richtung Wangen, hier Höhe Leutkirch. Gibt's noch mehr? Schickt es eine WhatsApp oder ruft an. Danke und gute Fahrt.
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0: einfach so eine krasse Stimme. Boki mit der Band Clock Clock und Adore You hier auf Radio Fantasy. Immer die besten neuen Hits. Für euren Dienstagfeierabend Kygo und Kelle mit Save My Love in weniger als eine Minute.
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0: Das wäre doch jetzt was. Beim auf dem Weg zum Feierabend hin jetzt noch ein bisschen Kohle mitnehmen. Ihr wart ganz fleißig, habt euren Verein angemeldet auf fantasy.de und jetzt entscheidet ihr, die gesamte Radio Fantasy Community, wohin die Kohle hingeht. Was passiert mit den 30.000 Euro? Und hier ist der nächste Verein.
2: Hallo, ich bin die Karin. Ich bin die Vorsitzende vom Verein 1 mehr, der Initiative Down-Syndrom für Augsburg und Umgebung. Wir haben alles rund um das Thema Down-Syndrom und auch anderen Beeinträchtigungen. Wofür wir das Geld brauchen? Vor allen Dingen für unsere Jungs und für unsere Mädchengruppe. Das sind Gruppen, die durch die Pubertät begleitet werden mit entsprechenden Themen. Sag-Nein-Kurse, Selbstbehauptung, der erste Freund, das erste Rendezvous. Wenn man vor allen Dingen bedenkt, dass 70% aller Menschen mit Beeinträchtigung sexuelle Übergriffe erleiden, dann sind diese beiden Gruppen ganz, ganz wichtig. Stimmt für uns, den Verein 1 mehr auf fantasy.de. Danke!
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Da darf man auch mal emotional werden, wenn du vor 240.000 Leuten insgesamt spielst. David Guetta, der französische Superstar, hat nämlich Mitte Juni seine Ultimate Monolith Show gemacht und war 3 Nächte lang in Frankreich, in Paris, hat hier richtig einen aufgerockt und konnte halt dann irgendwann auch mal seine Tränen nicht mehr zurückhalten. Ja, Emotionen müssen halt auch mal sein. Das ist er mit Forever Young, Radio Fantasy, immer die besten neuen Hits.

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11: Es ist 17 Uhr.
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11: Viel trinken ist das Motto dieser Woche, genauso auch an diesem Dienstagnachmittag. 32 Grad in Augsburg, genauso auch in Tevertingen. Und so geht das Ganze auch einfach weiter. Es bleibt weiterhin heiß, es bleibt weiterhin sonnig im Fantasyland. Freitag sogar 34 Grad. Hier ist Radio Fantasy, jetzt alles, was an diesem Dienstagnachmittag wichtig ist, mit Joa.
14: Um 17 Uhr, hallo. Da wird sich für uns alle einiges ändern. Die Bundesregierung will die 33 Maßnahmen umsetzen, die die Rentenkommission erarbeitet hat, um das Rentensystem langfristig zu stabilisieren. Das bekräftigte Kanzler Merz am Vormittag bei der Vorstellung. Uli Reitinger in Berlin, was sind die wichtigsten Punkte?
15: Also wir müssen in Zukunft wohl mehr in die Rentenkasse einzahlen. Ein Teil des Geldes soll dann an die Börse gehen. Außerdem schlagen die Experten vor, dass das Renteneintrittsalter an die Lebenserwartung gekoppelt wird. Der nächste Schritt wird die Anhebung auf 68 Jahre sein. Und schließlich soll in Zukunft nicht mehr möglich sein, nach 45 Beitragsjahren ohne Abschläge früher in Rente zu gehen.
14: Danke, Uli.
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14: Der am Sonntagnachmittag im Kissinger Weidmannsee untergegangene Schwimmanfänger hat es nicht geschafft. Der 20-Jährige starb im Krankenhaus. Nach Polizeiangaben war er zunächst mit einem Freund baden gegangen. Sie verließen das Wasser, er ging aber allein wieder hinein und ging unter. Die alarmierten Rettungskräfte der DLRG entdeckten ihn vom Boot aus und reanimierten ihn, am Ende aber ohne Erfolg. In Augsburg hat das Studentenwohnheim an der Lechhauser Straße jetzt riesige Wandgemälde. Im Rahmen des Friedensfestprogramms wurden diese Murals während der Gebäudesanierung aufgebracht. Das Projekt umfasst etwa 50 Meter an 3 Seiten des 19-stöckigen Gebäudes. Die Wandbilder sind nach dem Abbau des Baugerüsts jetzt sichtbar.
11: Finde ich cool.
14: Und der geht gerade viral, weil so süß und flauschig. Der Entennachwuchs vom Airport Memmingen. Ein Mitarbeiter hatte bei Mäharbeiten ein Nest mit 8 Enteneiern entdeckt. Eine Aufgabe für das Wildlife-Team des Flughafens. Die Eier kamen in einem Brutautomaten, 7 Küken schlüpften. Sie erhielten klangvolle Namen wie Skyjet und Boeing. Und jetzt sind sie zu Hause bei einem Mitarbeiter da, wo schon eine andere Entenfamilie lebt. Aber wenn sie alt genug sind, dürfen sie zurück in die Natur.
11: Sehr schön.
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11: 3:05 bei uns immer die wichtigsten Verkehrsmeldungen zuerst. Immer noch der Stau auf der B17 Augsburg Richtung Landsberg zwischen Leitershofer Straße und Gabelsberger Straße. Die rechte Spur gesperrt. Hier sind auch noch Gegenstände auf der Fahrbahn. Dann die A96 Richtung München zwischen Landsberg Ost und Schöffelding. Ebenso Reifenteile auf der Straße. Ansonsten der übliche Feierabendverkehr am Dienstagnachmittag. Die neuesten Blitzer. Neuses, Georg-Odemer Straße im 30er Bereich. Gersthofen, Augsburger Straße. Dann haben wir die B308 bei Sonthofen, Höhe Binswangen. Und auch eine Abstandsmessung auf der B17 Augsburg Richtung Landsberg hier nach Königsbrunn Süd. Gibt's noch mehr? WhatsApp oder Anruf an uns. Danke, gute Fahrt.
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11: Ihr schon hoffentlich im Feierabend der DFB. Das Team, das startet wieder nach 2 Tagen ins Training und er ist auch wieder mit am Start.
17: Was ist denn mehr? 1/3 oder 2/6?
18: 1/3.
17: Warum?
18: Weiß ich nicht. Ich habe gerade geraten, aber ich denke, das ist richtig.
11: Der Radio Fantasy Freakman ist auch wieder mit dabei. Nach 3 Hits hoffentlich bessere Antworten als diese gerade. Das ist jetzt zum Anfang. Loy mit Red Eyes. 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

0: einfach einen Rekord aufgestellt, indem er 12 Nächte im Wembley feiert. Was ist das? Harry Styles war 12-mal in dem Wembley-Stadion und hat da einfach abgerockt. Hier ist er mit American Girls. Das war der bisher längste Aufenthalt eines einzelnen Künstlers. Und für euch am Dienstagnachmittag in weniger als einer Minute immer die besten neuen Hits Radio Fantasy.
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2: Freak mal mit einer freundlichen Frage. Was ist denn mehr, ein Drittel oder zwei Sechstel?
3: Jetzt geht's los, Bruder. Mathe ist schon lange her. Ne?
4: Ein Drittel.
2: Warum ist ein Drittel mehr als zwei Sechstel?
4: Weil es Tatsache ist.
5: Ein Drittel.
2: Warum?
5: Weiß ich nicht, ich hab grad geraten, aber ich denke, das ist richtig.
6: Zwei Sechstel, oder?
2: Ist mehr als ein Drittel?
6: Ja.
2: Warum?
6: Weil zwei mal sechs mehr als einmal drei ist.
2: Ah ja, so muss man dann ja auch rechnen. Damit zurück ins Fantasy-Sendestudio.
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Manchmal braucht es einfach einen Neustart, um dann wieder erfolgreich zu sein. Und das hat nämlich Bebe Rexha gemacht mit ihrer neuen Nummer New Religion, hat sich aber dazu diesen Song hier geschnappt. Faithless mit Insomnia. Die Melodie kennt es safe. Und aus alt macht neu. Sie hat ihn also einfach neu gesampelt und das wird aktuell im Netz richtig gefeiert. Für euren Dienstagfeierabend also die neue Version hier auf Radio Fantasy. New Religion, Bebe Rexha. Immer die besten neuen Hits.

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5: Es ist 5:30.
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5: Holt euch auf jeden Fall irgendwie die Abkühlung, egal ob es einfach nur so eine kalte Wasserflasche irgendwie ins Gesicht halten ist. Reicht auch schon. 32 Grad in Augsburg, genauso auch in Meitingen. Es geht genauso auch weiter an diesem Dienstag und auch die nächsten Tage richtig, richtig heiß im Fantasyland. 34 Grad sogar am Freitag. Hier ist Radio Fantasy, jetzt alles, was an diesem Dienstagnachmittag wichtig ist, mit dem Mann, der jetzt keine Wasserflasche im Gesicht hat, aber alles Wichtige natürlich. Joa, bitteschön.
7: Ich platziere den kühlen Kugelschreiber hier in meiner Stirnfalte. Ach, das tut gut, es ist 17.30 Uhr, hallo. Die Antwort auf diese Frage dürfte uns alle interessieren. Wie kann die Rente auch in der Zukunft vernünftig finanziert werden? Die Rentenkommission schlägt 30 Maßnahmen vor. Kanzler Merz will sie alle umsetzen. Keine Rosinenpickerei, wie zum Beispiel Kapitalmarktbeteiligung und späterer Renteneintritt. Aber natürlich hagelt es Kritik. Aus Berlin, Uli Reitinger.
8: Für die Linken und die Gewerkschaften ist es eine wahre Giftliste. Schon jetzt erreichen viele die 67 Jahre nicht, weil ihr Job so anstrengend ist, heißt es zum Beispiel von Verdi. Das Eintrittsalter jetzt nochmal zu erhöhen und die Frührente praktisch abzuschaffen, werde bei den Beschäftigten auf heftige Ablehnung treffen, so die IG Metall. Diese Vorschläge blenden die Arbeits- und Lebenssituation vieler Beschäftigter aus, sagt eine Gewerkschaftssprecherin.
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7: Nach dem Sturz von einem Gerüst bei Montagearbeiten in einer Firma in Donauwörth schwebt ein Mann in Lebensgefahr. Der 51-Jährige stand auf einem Palettengerüst. Eine Bodenplatte löste sich und ließ den Mann rund 2 Meter in die Tiefe stürzen. Er kam so unglücklich auf, dass er sich lebensgefährliche Verletzungen zuzog, unter anderem Schädelbasisbruch. Laut Polizei hatte er seinen Sicherheitsgurt nicht mit dem dafür vorgesehenen Seil verbunden. Das Ende einer Ära, denn es muss gespart werden. Der Spielzeughersteller Playmobil fertigt nicht mehr in Deutschland. Die letzten Beschäftigten im Werk im mittelfränkischen Zirndorf wurden freigestellt. Künftig werden die beliebten Plastikfiguren in Malta und Tschechien hergestellt.
5: Ich war schon sehr überrascht, als sie dir gesagt haben, die können jetzt sprechen. Die haben da so Funktionen drin, dass die jetzt so ein Pirat kann dann so Arr sagen, weißt du?
7: Braucht man das?
5: Nee, ich habe das als Kind ja immer selber dann gemacht.
7: Weißt das du, hat doch unsere Fantasie so angeregt. Das eben. War so schön. So, und sie geht gerade viral. 4 Jahre nach ihrem Karriereende kehrt Serena Williams beim Grand Slam Turnier von Wimbledon im Einzel zurück. Vergangene Woche war die US-Amerikanerin in Berlin im Doppel am Start, verlor aber schon in der ersten Runde. Jetzt kommt also auch die Rückkehr im Einzel in Wimbledon durch eine Wildcard. Das Turnier beginnt Anfang kommender Woche.
5: Na, dann drücken wir die Daumen. Ja.
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5: Um 3 Minuten nach 5:30 bei uns immer die wichtigsten Verkehrsmeldungen. Zuerst A96 Richtung München zwischen Wörthsee und Oberpfaffenhofen. Hier Vorsicht, ein Unfall. Es kann sich also auch noch stauen. Und wir haben zwischen Landsberg Ost und Schöffelding Gegenstände auf der Fahrbahn. Plant auch mehr Zeit ein auf der B17 Augsburg Richtung Landsberg zwischen Leitershofer Straße und Gabelsberger Straße. Hier ist die rechte Spur gesperrt und auch Gegenstände auf der Fahrbahn. Ansonsten der übliche Feierabendverkehr. Am Dienstagnachmittag die neuesten Blitzer. Neuses, Georg Odemer Straße im 30er Bereich, Gersthofen Augsburger Straße, dann in Altusried Alpenblickstraße. Und wir haben 2 Abstandsmessungen, A96 Memmingen Richtung Bangen, Höhe Leutkirch und B17 Augsburg Richtung Landsberg hier nach Königsbrunn Süd. Gibt's mehr? WhatsApp an uns oder ihr klingelt durch. Danke, gute Fahrt.
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0: Braucht den Sommerhit? Na, den habe ich doch jetzt direkt parat. Immer die besten neuen Hits für euren Dienstagfeierabend. Nico Santos mit All Time High. Für euren Feierabend, ne? Könnt ihr mal noch genießen diesen Dienstagabend. In weniger als einer Minute.
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2: Woran erkennt man KI-Videos? Die werden immer besser, aber man kann sie oft noch erkennen. Ein Hinweis sind unlogische Details, da könnt ihr drauf aufpassen. Das ist wie so bei so einem Find-It-Spiel. Wo ist der Fehler? Zum Beispiel Hände mit zu vielen Fingern oder Gegenstände, die plötzlich verschwinden. Auch Bewegungen wirken manchmal unnatürlich, auch so das Augenzwinkern. Das ist manchmal echt spooky. Oder Menschen bewegen sich zum Beispiel auch leicht schwebend. Ein wichtiger Hinweis, der Hintergrund verändert sich plötzlich oder verschwimmt. Je genauer man hinschaut, desto eher fallen solche Fehler auf. Das ist ein richtiger Spaß, das zu machen. Wenn ihr selbst mal Videos ausprobieren wollt, gerne mal ausprobieren mit Runway oder Picker. Runway oder Picker.
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Einfach auch mal nichts mehr tun an diesem Dienstagabend. Radio Fantasy brandheiß, denn bei den Temperaturen kann man es auch einfach mal zurücklehnen, entspannen und die Mucke genießen. Mit der ganz neuen Nummer von Ray Dalton, Go That High, bekommt er um 10.06 Uhr auf Radio Fantasy brandheiß. Und Ray Dalton, kann ich euch sagen, den kennt ihr noch von diesem einen Song, der aber heutzutage immer noch in jedem Club läuft. Und welcher das ist, verrate ich euch dann auch um 10 nach 6. Jetzt vorher noch drei Hits am Stück. Das ist Serp mit Ty Dolla und Location. Immer die besten neuen Hits Radio Fantasy. Serp

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13: Es ist 18 Uhr.
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13: Ein warmer Sommerabend an diesem Dienstag im Fantasyland. 32 Grad in Augsburg, genauso auch in Weikertshofen. Heute sind zwar noch ein paar Wolken unterwegs, aber die verschwinden dann auch schon bald. Auch für die nächsten Tage bleibt es also einfach sommerlich. In der Nacht geht es runter auf 17 Grad, es ist trotzdem noch wirklich warm. Freitag dann sogar 34 Grad und Sonne satt. 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
15: Um 18 Uhr, hallo. Das Thema, das uns alle angeht, die Rente. 33 Vorschläge hat eine 13-köpfige Kommission für eine große Rentenreform gemacht. Heute wurde sie offiziell unter anderem vom Bundeskanzler Merz vorgestellt. Aus Berlin, Tanja Wagner.
16: Die 33 Maßnahmen greifen ineinander und balancieren sich aus, betonte Merz. Auch Arbeitsministerin Baas sagte, dass es keine Rosinenpickerei geben dürfe. Einzelne Maßnahmen herauszunehmen, könne man sich nicht erlauben. Wichtigste Säule bleibt demnach die gesetzliche Rente, die auch nicht gekürzt werde, versprach der Kanzler. Hinzu kommen soll eine Kapitalrente, die von Arbeitnehmern und Arbeitgebern je zur Hälfte getragen wird.
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15: Die Augsburger Kripo fahndet nach einem Räuber, der auf eine Verkäuferin eingestochen hat. Am vergangenen Freitagvormittag wollte der etwa 20 Jahre alte vermummte Mann in einem Supermarkt in der Donauwörther Straße in Oberhausen in die Kasse greifen. Die Frau wehrte sich, er zückte ein Messer und stach ihr in die Hand. Die 31-Jährige kam mit leichten Verletzungen davon. Der Täter konnte entkommen, die Beute soll niedrig vierstellig sein.
14: Ans Meer, in die Berge, im Sommerurlaub? Keine Chance. Für mehr als 17 Millionen Menschen in Deutschland ist das finanziell nicht drin. Laut Statistikbundesamt konnte sich vergangenes Jahr gut ein Fünftel der Bevölkerung keine einwöchige Urlaubsreise leisten. Besonders betroffen sind Alleinerziehende.
13: Da bleibt nur Balkonien.
14: Wenn man ihn denn hat,
13: den Das stimmt, Herrn das Balkon. Stimmt wohl auch, ja.
14: Und das geht gerade viral. Harry Styles kann nicht nur singen, sondern auch ordentlich laufen. Er ist 10 Kilometer von seinem Zuhause in Hampstead zum Wembley-Stadion gejoggt. Eine TikTokerin filmte ihn dabei, wie er in einem grauen Sweatshirt und lila Shorts unterwegs war. Die Bilder werden natürlich tausendfach geklickt. Wie es heißt, war der Lauf Teil seiner rekordbrechenden 12 Nächte in Wembley. Das war der bisher längste Aufenthalt dort eines einzelnen Künstlers.
13: Aber ist ja klar, bei 12 Nächten, da brauchst du auch ein bisschen Ausdauer, also vom Joggen her.
14: Und den Kopf freikriegen.
13: Genau.
14: Ja.
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13: Gleich 4 Minuten nach 6 bei uns immer die wichtigsten Verkehrsmeldungen. Zuerst A96 Richtung München zwischen dem Wörthsee und Oberpfaffenhofen. Hier noch ein Unfall, es kann sich also auch noch stauen. Und etwas mehr Zeit müsste auch noch auf der B17 einplanen, Augsburg Richtung Landsberg zwischen Leitershofer Straße und Gabelsberger Straße. Hier ist immer noch die rechte Spur gesperrt aufgrund von Gegenständen auf der Fahrbahn. Das Ganze zieht sich also noch etwas. Ansonsten die neuesten Blitzer haben wir in Neuses, Georg-Odemer-Straße hier im 30er-Bereich, Gersthofen, Augsburger Straße, dann Altersried-Alpenblickstraße. Wir haben eine Abstandsmessung auf der A96 Memmingen Richtung Wangen, hier Höhe Leutkirch und auf der B17 Augsburg Richtung Landsberg hier nach Königsbronn Süd. Wenn ihr noch was habt, lasst eine WhatsApp da oder ruft an. Danke und eine gute Fahrt.
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Schönen Dienstagabend, Radio Fantasy brandheiß mit der neuen Nummer von Ray Dalton, der aber schon ganz, ganz lange wahrscheinlich bei euch in der Playlist irgendwo zu finden ist. Oder wenn ihr am Wochenende im Club unterwegs seid, weil diese Nummer läuft gefühlt überall. Und ich glaube, keiner weiß eigentlich so wirklich, dass der da auch mitsingt. Da ist er! In der Nummer von Macklemore mit Can't Hold Us. Traue ich mir wetten, natürlich, dass ihr jetzt den Vergleich auf einmal kennt. Ray Dalton hat also eine neue Nummer, heißt Go Dead High, für euren Dienstagfeierabend. Immer die besten neuen Hits und ist auch eine super Nummer. Der macht einfach, richtiger Teddybär ist das für mich. 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

Genau das, was wir heutzutage in der Zeit brauchen. Einfach eine Nummer, die gute Laune verbreitet, zum Wetter auch noch passt im Fantasyland und Spaß macht. Michi Schulze mit seiner neuen Nummer Love Sick. Immer die besten neuen Hits hier auf Radio Fantasy brandheiß.

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3: Augsburg, Oberhausen 32 Grad und bedeckt. Schwabmünchen 31 Grad und stark bewölkt. Westerheim 30 Grad. Am Abend bleibt es zwischen Donau und den Alpen warm und oft noch wolkig. Im Allgäu sind vereinzelt kurze Schauer möglich. In der Nacht meist klar und mild. Die Temperaturen sinken auf 14 bis 18 Grad. In Augsburg-Stadt bleibt es spürbar wärmer. Morgen viel Sonne und am Nachmittag verbreitet heiß mit 31 bis 34 Grad. Am Donnerstag ähnlich sonnig und noch etwas wärmer. Nachts besonders im Ostallgäu kühler. In der Stadt bleibt es mild.
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3: Bei uns immer die wichtigsten Verkehrsmeldungen. Zuerst auf der A96 Lindau Richtung München. Zwischen Landsberg Ost und Schöffelding gab es einen Unfall. Der Standstreifen ist blockiert. Im Moment gibt es keine Geschwindigkeitskontrollen. Kommt gut an, dank KI und unserer Community.
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Das ist dann so ein Sommerabend, wie er im Bilderbuch steht. Schönen Dienstagabend, Radio Fantasy brandheiß. Einfach mal rausfahren an den See mit ein paar Freunden, bisschen Getränke mit dabei, ans Lagerfeuer. Und dann gibt's immer diesen einen Typen, der auf jeden Fall singen kann. Und vielleicht sogar noch eine Gitarre dabei hat. Geil. Das wäre dann in dem Fall er hier, Mr. Z, ein junger deutscher Sänger und Produzent. Und mit dieser neuen Nummer hat er genau den Nagel auf den Kopf getroffen. Genau, was man dann eigentlich dazu bräuchte. Sometimes I love you für euren Dienstag Feierabend. Vielleicht ja auch am See. Immer die besten neuen Hits, Radio Fantasy. 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
1: Da merkt man, der Typ hat einfach Spaß an dem, was er tut, und man hört es in seinen Songs, weil er die Emotionen von ihm perfekt einfach reinpackt in die Songs. Jetzt hat er eine Single gedroppt, heißt Passenger, und ist der Vorgeschmack auf sein neues Album. Hier ist Alex Warren.
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9: Augsburg, Bergheim 31 Grad, Gessertshausen 31 Grad und Nesselwang 29 Grad bei leicht bewölktem Himmel. Heute Abend bleibt die Hitze in Augsburg, Nordschwaben und dem Allgäu. Bis Mitternacht ist es meist trocken mit ein paar Wolken. In der Nacht kühlt es auf etwa 15 bis 21 Grad ab. In Augsburg-Stadt bleibt es milder, im Allgäu kann sich örtlich Nebel bilden. Morgen viel Sonne und am Nachmittag wieder heiß mit 31 bis 33 Grad. Auch am Donnerstag bleibt es freundlich und noch etwas wärmer. Am Wochenende weiter sommerlich, im Allgäu nachts etwas frischer.
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11: Ich bin Oliver Urbanke. In Deutschland rücken ein steigendes Rentenalter und eine weitreichende Umgestaltung der Alterssicherung näher. Union und SPD wollen die Empfehlungen der Rentenkommission schnell 1:1 umsetzen. Thomas Thonfeld berichtet.
12: Kern der Empfehlungen ist eine neue Kapitalrente. Sie soll das Rentenniveau stabilisieren. Dafür sollen Arbeitgeber und Arbeitnehmer 2% des Bruttoeinkommens zahlen, zusätzlich zum normalen Rentenbeitrag. Außerdem geplant ein schrittweise ansteigendes Renteneintrittsalter und keine Frührente ohne Abschläge mehr ab 63. Frühestens ab 64 soll man künftig in Rente gehen können, aber dann mit Abschlägen.
11: Vertreter der islamistischen Taliban sind erstmals seit ihrer Machtübernahme in Afghanistan von der EU-Kommission zu Gesprächen in Brüssel empfangen worden. Bei dem Austausch ging es um die Abschiebung von Afghanen in ihre Heimat. Das bestätigte die EU-Kommission. Ziel der Gespräche ist es, demnach mehr Rückführungen aus der EU von afghanischen Staatsangehörigen zu ermöglichen, die Straftaten begangen haben. Bei der Studienplatzvergabe in Deutschland verliert ein guter Abi-Schnitt immer weiter an Bedeutung. Zum kommenden Wintersemester werden laut einer Auswertung des Zentrums für Hochschulentwicklung nur noch rund 30% aller Studienangebote in Deutschland eine Zulassungsbeschränkung haben, wie zum Beispiel den Numerus Clausus oder einen Eignungstest. Noch vor einigen Jahren waren es 40% aller Studiengänge. Der Spielzeughersteller Playmobil hat die Produktion in Deutschland beendet. Im Werk in Dietenhofen sind die letzten Beschäftigten freigestellt worden. Die Herstellung der bekannten Playmobil-Figuren wird künftig in den Werken in Malta und Tschechien gebündelt. Als Grund nennt das Unternehmen Kosteneinsparungen.
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9: Bei uns immer die wichtigsten Verkehrsmeldungen. Zuerst auf der A96 Lindau Richtung München staut es sich zwischen Windach und Tunnel Eching auf 2 Kilometern. Der Zeitverlust beträgt bis zu 14 Minuten. Zwischen Landsberg und Schöffelding behindert ein Unfall den Verkehr. Der Standstreifen ist blockiert. Meldungen über Blitzer oder Abstandsmessungen liegen uns derzeit nicht vor. Jetzt noch genauer informiert mit KI-Unterstützung.
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1: Und das ist diese Woche doch genau das Richtige. Wir haben Tickets für euch für Sea Life in München. Und die Chance darauf hat jetzt Johannes aus Bieberbach. Hi.
2: Hi.
1: Hey, 7 richtige ist der aktuelle Wochen-Highscore.
2: Okay.
1: Dann schauen wir doch mal, welchen Buchstaben du jetzt bekommst.
2: Alles klar.
1: D.
2: Okay, ich bin bereit.
1: Dann nenne mir doch eine Stadt mit D.
2: Dortmund.
1: Ein Land.
2: Dänemark.
1: Im Freizeitpark.
2: Dinos.
1: Eine Band.
2: Jetzt scheitert.
1: Oder irgendein Künstler?
2: Boah, Detlef, keine Ahnung. Ach,
1: die Zeit ist leider vorbei. Ja. Was haben wir denn mit D?
2: Boah, mit Musik bin ich leider gar nicht drin.
1: Ach, kacke. Deichkind würde mir noch einfallen.
2: Deichkind. Oh ja, stimmt, ja.
1: Oder Depeche Mode.
2: Ja.
1: Die sind alle schon ein bisschen älter, die Bands, die mir jetzt so spontan einfallen. Johannes, das waren 3 richtige.
2: Alles gut, ich habe ja schon mal gewonnen, dann passt schon. Dann darf da jemand anders gewinnen.
1: Okay, sehr fair von dir. Machen wir es so. Ich wünsche dir trotzdem noch eine richtig schöne Woche und versuch kühl zu bleiben.
2: Für euch wünsche ich das Gleiche. Vielen Dank.
1: Heißt, es bleibt bei 7 richtigen. Kann das noch jemand knacken? Anmelden auf fantasy.de.
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2: Augsburg, Bergheim 31 Grad, Gessertshausen 31 Grad und Nesselwang 29 Grad bei leicht bewölktem Himmel. Heute Abend bleibt die Hitze in Augsburg, Nordschwaben und dem Allgäu. Bis Mitternacht ist es meist trocken mit ein paar Wolken. In der Nacht kühlt es auf etwa 15 bis 21 Grad ab. In Augsburg-Stadt bleibt es milder, im Allgäu kann sich örtlich Nebel bilden. Morgen viel Sonne und am Nachmittag wieder heiß mit 31 bis 33 Grad. Auch am Donnerstag bleibt es freundlich und noch etwas wärmer. Am Wochenende weiter sommerlich, im Allgäu nachts etwas frischer.
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2: Bei uns immer die wichtigsten Verkehrsmeldungen. Zuerst Vorsicht auf der A8 Stuttgart Richtung München. Zwischen Kreuz Ulm-Elchingen und Leipheim gab es einen Unfall. Der linke Fahrstreifen ist blockiert. Außerdem befinden sich Personen- und Reifenteile auf der Fahrbahn. Auf der A96 Lindau Richtung München staut es sich zwischen Greifenberg und Tunnel Eching auf 1 Kilometer mit einem Zeitverlust von bis zu 9 Minuten. Zwischen Windach und Tunnel Eching sind es 2 Kilometer Stau mit bis zu 14 Minuten Zeitverlust. Und zwischen Landsberg Ost und Schöffelding ist der Standstreifen nach einem Unfall blockiert. Die B16 Günzburg Richtung Donauwörth meldet zwischen Donauwörth und der Ausfahrt Donauwörth 1 Kilometer Stau mit einem Zeitverlust von bis zu 9 Minuten. Meldungen über Blitzer oder Abstandsmessungen liegen uns derzeit nicht vor. Jetzt noch genauer informiert mit KI-Unterstützung.
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1: Warum verteilen Zitterale Stromschläge? Also der Zitteraal, das ist eigentlich ein Messerfisch, aber einer mit Kraftwerk im Körper. Tausende Elektrozyten sind dabei und liefern kurze Hochspannungspulse, die die Beute betäuben. Je nach Art wurden Spitzenwerte von bis zu 600 Volt gemessen. Das ist ungefähr fünfmal so viel, wie aus unserer Steckdose kommt. Strom aus Muskelzellen. Mother Nature hat's erfunden.
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4: 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Augsburg, Bärenkeller 29 Grad. Eurasburg 28 Grad und Ettringen 31 Grad bei stark bewölktem Himmel. Heute Abend ist es über Augsburg, Nordschwaben und dem Allgäu meist freundlich bis leicht bewölkt. Die dichten Wolken lockern weiter auf und es bleibt oft nur schwach windig. In der Nacht sinken die Temperaturen auf etwa 15 bis 21 Grad. Morgen gibt es viel Sonne und sehr warme 30 bis 33 Grad. Am Donnerstag und Freitag bleibt es ähnlich heiß.
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6: Ich bin Oliver Urbanke. Tagsüber Hitze und nachts kaum Abkühlung. Deutschland schwitzt in der aktuellen Hitzewelle rund um die Uhr und in den kommenden Nächten wird es laut deutschem Wetterdienst noch einmal wärmer. Auch bei unseren Nachbarn in Frankreich ist es richtig heiß. Meine Kollegin Rachel Sommer ist in Paris. Wie gehen die Leute denn da mit der Hitze um?
7: Ja, hier in Frankreich ist es sowohl tagsüber als auch nachts gerade ziemlich warm. Menschen wird geraten, im Homeoffice zu bleiben. Unterricht und auch Freizeitkurse werden abgesagt. Was hier ansonsten sehr verbreitet ist, ist die Haut zu befeuchten. Viele Französinnen und Franzosen besprühen ihren Körper zwischendurch mit Wasser, einfach mit einer Sprühflasche. Und auch auf den Straßen gibt es immer wieder kleine Sprühnebelduschen.
6: Danke dir. Im Einzelhandel wird so viel geklaut wie noch nie. Laut dem Handelsforschungsinstitut EHI sind letztes Jahr Waren im Wert von mehr als 4,3 Milliarden Euro gestohlen worden. Am meisten klauen dabei Kunden. Gut 900 Millionen Euro an Waren haben Angestellte mitgehen lassen. Seit dem Jahr 2020 haben die Diebstähle durch Kunden stark zugenommen. Die Augsburger Staatsanwaltschaft ermittelt gegen mehrere Verdächtige aus der Baubranche. Dabei geht es um den Verdacht, Sozialversicherungsbeiträge in Höhe von rund 23 Millionen Euro hinterzogen zu haben. Bei einer groß angelegten Razzia durchsuchten rund 370 Einsatzkräfte Baustellen, Geschäftsräume und Wohnungen in Bayern und Baden-Württemberg. 4 Personen wurden festgenommen. Bei der Fußball-WM spielen heute 2 Mitfavoriten auf den Titel ihren 2. Spieltag. Gerade läuft die Partie Portugal gegen Usbekistan. Um 22 Uhr trifft dann Thomas Tuchel mit seinen Engländern auf Ghana. Portugal wartet noch auf einen Sieg bei dem laufenden Turnier. Die Engländer könnten einen Gruppensieg klar machen, wenn sie heute gewinnen.
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4: 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Bei uns immer die wichtigsten Verkehrsmeldungen zuerst. Auf der A8 Stuttgart Richtung München ist zwischen Kreuz Ulm-Elchingen und Leipheim der linke Fahrstreifen nach einem Unfall blockiert. Auf der A96 Lindau Richtung München staut es sich zwischen Windach und Tunnel Eching auf 2 Kilometern. Ihr müsst mit einem Zeitverlust von bis zu 14 Minuten rechnen. Meldungen über Blitzer oder Abstandsmessungen liegen uns derzeit nicht vor. Jetzt noch genauer informiert mit KI-Unterstützung.
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4: Augsburg, Bärenkeller 29 Grad, Eurasburg 28 Grad und Ettringen 31 Grad bei stark bewölktem Himmel. Heute Abend ist es über Augsburg, Nordschwaben und dem Allgäu meist freundlich bis leicht bewölkt, die dichten Wolken lockern weiter auf und es bleibt oft nur schwach windig. In der Nacht sinken die Temperaturen auf etwa 15 bis 21 Grad. Morgen gibt es viel Sonne und sehr warme 30 bis 33 Grad, am Donnerstag und Freitag bleibt es ähnlich heiß.
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4: Update. Bei uns immer die wichtigsten Verkehrsmeldungen zuerst. Auf der A8 Stuttgart Richtung München ist zwischen Kreuz Ulm, Elchingen und Leipheim der linke Fahrstreifen nach einem Unfall blockiert. Auf der A96 Lindau Richtung München staut es sich zwischen Windach und Tunnel Eching auf 2 Kilometern. Ihr müsst mit einem Zeitverlust von bis zu 14 Minuten rechnen. Meldungen über Blitzer oder Abstandsmessungen liegen uns derzeit nicht vor. Jetzt noch genauer informiert mit KI-Unterstützung.
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3: Ich bin Oliver Urbanke. Frankreich hat den heißesten Tag seit Beginn der Messungen 1947 erlebt. Das teilt der staatliche Wetterdienst mit. In der Spitze wurden teilweise Werte deutlich über 40 Grad gemessen. Rachel Sommer berichtet.
4: Nach der heißesten Nacht folgt in Frankreich der heißeste Tag seit Jahrzehnten. Riesige Teile des Landes ächzen unter Hitze. Noch nie gab es in so vielen Gegenden Hitzewarnung rot. Und ein Ende ist noch immer nicht in Sicht. Auch für Touristinnen und Touristen haben die hohen Temperaturen mittlerweile Folgen. So schließen Eiffelturm und Louvre schon um 16 Uhr und selbst bei Mont-Saint-Michel in der sonst eher kühleren Normandie rieten die Betreiber Besuchern dazu, lieber wann anders zu kommen.
3: Unser Rentensystem soll reformiert werden und Kanzler Merz will alle Vorschläge der Rentenkommission dazu umsetzen. Und er bekommt Unterstützung von Wirtschaftsexperte Felbermeier. Das geplante Modell dürfe nicht scheitern und sollte genau so umgesetzt werden wie geplant, sagt er. Unter anderem soll das Renteneintrittsalter schrittweise an die Lebenserwartung angepasst werden. Die bayerische Staatsregierung will in den kommenden Jahren rund 10 Milliarden Euro in Unikliniken und Hochschulen stecken. Dazu sind große Bauprojekte an den Unikliniken in München, Augsburg und Würzburg geplant. Außerdem sollen Hochschulen saniert und neue Gebäude gebaut werden. Zudem wird das Hochschulrecht reformiert, KI soll mehr zum Einsatz kommen und es soll mehr gegen Antisemitismus und Gewalt getan werden. Im Einzelhandel wird so viel geklaut wie noch nie. Laut dem Handelsforschungsinstitut EHI sind letztes Jahr Waren im Wert von mehr als 4,3 Milliarden Euro gestohlen worden. Am meisten klauen Einzelkunden, aber gut 900 Millionen Euro an Waren haben auch Angestellte mitgehen lassen.
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6: Bei uns immer die wichtigsten Verkehrsmeldungen. Zuerst auf der A8 Stuttgart Richtung München ist zwischen Kreuz Ulm, Elchingen und Leipheim nach einem Unfall der linke Fahrstreifen blockiert. In der Gegenrichtung auf der A8 München Richtung Stuttgart sind zwischen Adelsried und Zusmarshausen wegen einer Baustelle der rechte und der mittlere Fahrstreifen gesperrt. Meldungen über Blitzer oder Abstandsmessungen liegen uns derzeit nicht vor. Jetzt noch genauer informiert mit KI-Unterstützung.
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3: Derzeit in Augsburg bedeckter Himmel bei 28 Grad. Bonstetten 28 Grad und Nesselwang 25 Grad. Heute Abend liegt über Augsburg, Nordschwaben und dem Allgäu noch dichte Bewölkung. In den nächsten Stunden lockert es aber auf und es bleibt meist trocken bei schwachem Wind. In der Nacht gehen die Temperaturen auf etwa 16 bis 21 Grad zurück. Morgen gibt es dann viel Sonne und sehr warme Höchstwerte zwischen 31 und 33 Grad. Am Donnerstag bleibt es ähnlich freundlich und noch etwas heißer.
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3: Bei uns immer die wichtigsten Verkehrsmeldungen zuerst. Auf der A8 Stuttgart Richtung München ist zwischen Kreuz Ulm, Elchingen und Leipheim nach einem Unfall der linke Fahrstreifen blockiert. In der Gegenrichtung auf der A8 München Richtung Stuttgart sind zwischen Adelsried und Zusmarshausen wegen einer Baustelle der rechte und der mittlere Fahrstreifen gesperrt. Meldungen über Blitzer oder Abstandsmessungen liegen uns derzeit nicht vor. Jetzt noch genauer informiert mit KI-Unterstützung.
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2: Derzeit in Augsburg, Jakoba Vorstadt. 24 Grad und stark bewölkt. Affing ebenfalls 24 Grad. Markt Oberdorf 24 Grad. Am späten Abend ziehen über Augsburg, Nordschwaben und dem Allgäu noch einige Wolken durch. Danach klart es auf und die Nacht bleibt meist trocken. Bei Tiefstwerten zwischen 15 und 22 Grad. Morgen gibt es viel Sonne, nur vereinzelt lockere Quellwolken und am Nachmittag wird es heiß mit 31 bis 34 Grad. Auch am Donnerstag bleibt es sommerlich freundlich, zum Freitag hin legt die Wärme noch etwas zu.
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4: Ich bin Hendrik Daum. In Deutschland rücken jetzt ein steigendes Renteneintrittsalter und eine weitreichende Umgestaltung der Alterssicherung näher. Union und SPD wollen die Empfehlungen der Rentenkommission jetzt schnell 1:1 umsetzen, wie Thomas Thonfeld berichtet.
5: Kern der Empfehlungen ist eine neue Kapitalrente. Sie soll das Rentenniveau stabilisieren. Dafür sollen Arbeitgeber und Arbeitnehmer 2% des Bruttoeinkommens zahlen, zusätzlich zum normalen Rentenbeitrag. Außerdem geplant ein schrittweise ansteigendes Renteneintrittsalter und keine Frührente ohne Abschläge mehr ab 63. Frühestens ab 64 soll man künftig in Rente gehen können, aber dann mit Abschlägen.
4: Die AfD liegt in einer aktuellen Wahlumfrage weiter vor der Union. Im RTL-NTV-Trendbarometer kommt die Partei unverändert auf 27%, während die Union im Vergleich zur Vorwoche um einen Punkt zulegt auf 22%. Die FDP verliert laut der repräsentativen Umfrage einen Punkt und würde jetzt mit 4% den Einzug in den Bundestag verpassen. Der Spielzeughersteller Playmobil hat die Produktion in Deutschland beendet. Im Werk in Dietenhofen sind die letzten Beschäftigten freigestellt worden. Die Herstellung der bekannten Playmobil-Figuren wird künftig in den Werken in Malta und Tschechien gebündelt. Als Grund nennt das Unternehmen Kosteneinsparungen. Bei der Fußball-WM spielen heute zwei Mitfavoriten auf den Titel ihren zweiten Spieltag. Portugal mit Weltstar Cristiano Ronaldo konnte die ersten 3 Punkte im Turnier einfahren. Gegen Usbekistan gab es einen ungefährdeten 5:0-Sieg. Im zweiten Spiel des Abends trifft jetzt in diesen Minuten Thomas Tuchel mit seinen Engländern auf Ghana. Beide sind mit einem Sieg ins Turnier gestartet.
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2: Auf der B17 und der B2 Landsberg Richtung Donauwörth finden zwischen Königsbrunn Süd und Langwald Nord Reinigungsarbeiten statt. Die neuesten Blitzer auf der B10 bei Neu-Ulm und auf der B12 bei Jengen. Kommt gut an, dank KI und unserer Community.
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2: Wetter Update. Derzeit in Augsburg, Jakober Vorstadt, 24 Grad und stark bewölkt, Affing ebenfalls 24 Grad, Marktoberdorf 24 Grad. Am späten Abend ziehen über Augsburg, Nordschwaben und dem Allgäu noch einige Wolken durch, danach klart es auf und die Nacht bleibt meist trocken, bei Tiefstwerten zwischen 15 und 22 Grad. Morgen gibt es viel Sonne, nur vereinzelt lockere Quellwolken und am Nachmittag wird es heiß mit 31 bis 34 Grad. Auch am Donnerstag bleibt es sommerlich freundlich, zum Freitag hin legt die Wärme noch etwas zu.
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2: Auf der B17 und der B2 Landsberg Richtung Donauwörth finden zwischen Königsbrunn Süd und Langwald Nord Reinigungsarbeiten statt. Die neuesten Blitzer auf der B10 bei Neu-Ulm und auf der B12 bei Jengen. Kommt gut an, dank KI und unserer Community.
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1: Ich bin Hendrik Daum. Nichts geht mehr, alle Züge stehen still. Der Verkehr der Deutschen Bahn ist wegen einer Funkstörung bundesweit eingestellt worden. Ein Sprecher der Deutschen Bahn teilte am späten Abend mit, dass vorläufig alle Züge an Bahnhöfen oder anderen geeigneten Stellen vorübergehend zurückgehalten werden, bis eine sichere Weiterfahrt gewährleistet werden könne. Demnach ist der digitale Bahnfunk GSMR gestört. Unsere Techniker sind mit Hochdruck daran, die Störung zu beheben, so der Sprecher. In Deutschland rücken ein steigendes Renteneintrittsalter und eine weitreichende Umgestaltung der Alterssicherung näher. Union und SPD wollen die Empfehlungen der Rentenkommission jetzt schnell 1:1 umsetzen. Thomas Thonsfeld hat die Einzelheiten.
2: Kern der Empfehlungen ist eine neue Kapitalrente. Sie soll das Rentenniveau stabilisieren. Dafür sollen Arbeitgeber und Arbeitnehmer 2% des Bruttoeinkommens zahlen, zusätzlich zum normalen Rentenbeitrag. Außerdem geplant ein schrittweise ansteigendes Renteneintrittsalter und keine Frührente ohne Abschläge mehr ab 63. Frühestens ab 64 soll man künftig in Rente gehen können, aber dann mit Abschlägen.
1: Der Spielzeughersteller Playmobil hat die Produktion in Deutschland beendet. Im Werk in Dietenhofen sind die letzten Beschäftigten freigestellt worden. Die Herstellung der bekannten Playmobil-Figuren wird künftig in den Werken in Malta und in Tschechien gebündelt. Als Grund nennt das Unternehmen Kosteneinsparungen. Bei der Fußball-WM hat Portugal am Abend Außenseiter Usbekistan klar mit 5:0 besiegt. 2 Tore steuerte Portugals Kapitän Cristiano Ronaldo bei. Der 41-Jährige ist damit der einzige Spieler, der bei 6 Weltmeisterschaften getroffen hat.
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3: 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Bei uns immer die wichtigsten Verkehrsmeldungen zuerst. Vorsicht auf der A96 München Richtung Lindau zwischen Buchlohe West und Bad Wörishofen. Dort befinden sich Personen auf der Fahrbahn. Geschwindigkeitsmessungen wurden uns aktuell keine gemeldet. Gute Fahrt, dank KI und unserer Community.
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1: Die aktuellen Wetterwerte. Augsburg-Inningen 24 Grad und stark bewölkt. Großaltingen ebenfalls 24 Grad. Trunkelsberg 22 Grad. Am späten Abend ist es meist klar oder nur locker bewölkt. In der Nacht kühlt es auf etwa 15 bis 22 Grad ab. Und im Ostallgäu kann sich örtlich Nebel bilden. Morgen startet freundlich. Später gibt es verbreitet Sonne. Und am Nachmittag wird es heiß mit 31 bis 33 Grad. Dazu weht zeitweise spürbarer Wind. Besonders im Übergangsbereich von Augsburg bis Landsberg. Am Donnerstag bleibt es überwiegend sonnig und noch etwas heißer. Zum Freitag setzt sich das freundliche Sommerwetter fort.
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1: Bei uns immer die wichtigsten Verkehrsmeldungen zuerst. Vorsicht auf der A96 München Richtung Lindau zwischen Buchlohe West und Bad Wörishofen. Dort befinden sich Personen auf der Fahrbahn. Geschwindigkeitsmessungen wurden uns aktuell keine gemeldet. Gute Fahrt, dank KI und unserer Community.
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1: Momentan messen wir in Augsburg, Hauenstetten 20 Grad und gering bewölkt. Hollenbach ebenfalls 20 Grad, dazu Dirlewang 23 Grad und trüb. In der Nacht bleibt es meist klar oder nur locker bewölkt. Die Temperaturen liegen zwischen 14 und 22 Grad. Am Mittwoch gibt es viel Sonne, später ziehen ein paar harmlose Quellwolken durch und es wird heiß. Auch morgen und am Freitag bleibt es sonnig und sehr warm. Zum Wochenende hin wird es in Augsburg, Nordschwaben und im Allgäu sogar noch etwas heißer.
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3: Ich bin Hendrik Daum. Nichts geht mehr, alle Züge stehen still. Der Verkehr der Deutschen Bahn ist wegen einer Funkstörung bundesweit eingestellt worden. Ein Sprecher der Bahn teilte am späten Abend mit, dass alle Züge an Bahnhöfen oder anderen geeigneten Stellen vorübergehend zurückgehalten werden, bis eine sichere Weiterfahrt gewährleistet werden könne. Demnach ist der digitale Bahnfunk GSMR gestört. Unsere Techniker arbeiten mit Hochdruck daran, die Störung zu beheben, so der Sprecher. Alle Vorschläge für die Reform der Rente sollen laut Kanzler Merz und Arbeitsministerin Baas umgesetzt werden. Eine Expertenkommission hat das Konzept erarbeitet. Es sieht zum Beispiel vor, die Altersgrenze für den Renteneintritt langsam anzuheben, angepasst an die Lebenserwartung. Die Rente ohne Abschläge für besonders langjährig Versicherte soll wegfallen. Außerdem sollen mehr Menschen in die Rentenversicherung einzahlen, etwa Selbstständige und Abgeordnete. Die bayerische Staatsregierung will in den kommenden Jahren Unikliniken gezielt fördern. 9 Milliarden Euro sollen an die Unikliniken in Augsburg, München und Würzburg fließen, damit diese Neu- und Umbauten finanzieren können. Außerdem bekommt die Uniklinik Erlangen ein hochmodernes MRT. Laut Ministerpräsident Söder ist es das neueste und stärkste MRT der Welt. Bei der Fußball-WM haben England und Ghana unentschieden gespielt. Die beiden Teams kamen nicht über ein 0:0 hinaus. Vorher hatte Portugal seinen ersten Sieg eingefahren. Das Team um Superstar Cristiano Ronaldo gewann gegen Außenseiter Usbekistan klar mit 5:0. Dabei gingen 2 der Tore auf das Konto von Ronaldo. Der 41-Jährige hat damit als erster Spieler überhaupt bei 6 Weltmeisterschaften getroffen.
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1: Bei uns immer die wichtigsten Verkehrsmeldungen zuerst. Vorsicht auf der A96 Lindau Richtung München zwischen Buchlohe Ost und Landsberg West. Dort befinden sich Gegenstände auf der Fahrbahn und der linke Fahrstreifen ist blockiert. Auf der B17 und B2 Landsberg Richtung Donauwörth zwischen Königsbrunn Süd und Langweid Nord finden Reinigungsarbeiten statt. Die B19 Oberstdorf Richtung Kempten ist zwischen B308 Immenstadt Zentrum und Immenstadt Nord wegen eines defekten PKW und Personen auf der Fahrbahn sowie zwischen Sonthofen Süd und Immenstadt Nord wegen Gegenständen auf der Fahrbahn betroffen. Geschwindigkeitsmessungen wurden uns aktuell keine gemeldet. Gute Fahrt, dank KI und unserer Community.
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1: Momentan messen wir in Augsburg, Hauenstetten 20 Grad und gering bewölkt. Hollenbach ebenfalls 20 Grad, dazu Dirlewang 23 Grad und trüb. In der Nacht bleibt es meist klar oder nur locker bewölkt. Die Temperaturen liegen zwischen 14 und 22 Grad. Am Mittwoch gibt es viel Sonne, später ziehen ein paar harmlose Quellwolken durch und es wird heiß. Auch morgen und am Freitag bleibt es sonnig und sehr warm. Zum Wochenende hin wird es in Augsburg, Nordschwaben und im Allgäu sogar noch etwas heißer.
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1: Update. Bei uns immer die wichtigsten Verkehrsmeldungen zuerst. Vorsicht auf der A96 Lindau Richtung München zwischen Buchlohe Ost und Landsberg West. Dort befinden sich Gegenstände auf der Fahrbahn und der linke Fahrstreifen ist blockiert. Auf der B17 und B2 Landsberg Richtung Donauwörth zwischen Königsbrunn Süd und Langweid Nord finden Reinigungsarbeiten statt. Die B19 Oberstdorf Richtung Kempten ist zwischen B308 Immenstadt Zentrum und Immenstadt Nord wegen eines defekten PKW und Personen auf der Fahrbahn sowie zwischen Sonthofen Süd und Immenstadt Nord wegen Gegenständen auf der Fahrbahn betroffen. Geschwindigkeitsmessungen wurden uns aktuell keine gemeldet. Gute Fahrt, dank KI und unserer Community.
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